0: diese Gedanken unnötig sein mögen und auch aufhören mögen. Dazu muss man wissen, ich bin christlich erzogen, ich habe jeden Abend gebetet mit meiner Mutter und das auch weiter betrieben. Also das war jetzt nichts Fremdes für mich, noch an diese Gedanken gedacht, aber nach der Gott Erleichterung verschafft, ja, habe. Ich meine, jetzt möchte ich nicht sagen, dass mir der ultimative Gottesbeweis da gelungen ist.
1: Kommt und wo es wirklich in die Beziehung geht, oder? Das ist ja dann
0: Genau.
1: keine Kategorie der Hirnforschung oder irgendeiner anderen wissenschaftlichen Disziplin, sondern tatsächlich eine Begegnung.
0: Genau. Und man hätte ja auch sagen können, es ist eigentlich völlig überflüssig, nach rationalen Argumenten gegen Gott zu suchen, wenn man ihn doch selbst erfahren hat. Ja? Also mehr braucht man doch eigentlich gar nicht. Ne?
1: Ja.
0: Aber ja, das war eben so ein Erkenntnisprozess.
1: Das heißt, es waren schon früher in Ihrem Leben auch Dinge grundgelegt, die Ihnen da auf dem Jakobsweg vielleicht noch mal ganz neu bewusst oder stärker auch bewusst geworden sind.
0: Genau, ich bin eben christlich aufgewachsen. Und habe dann eben irgendwann ja, diese Zweifel entwickelt, wie es wahrscheinlich viele irgendwann tun. Und
1: Ja.
0: bin dann eben auch auf den Jakobsweg eigentlich noch mehr mit diesen Zweifeln gegangen und habe das andere so ein bisschen verdrängt. Und da habe ich mir das dann eben wieder vergegenwärtigt auf dem Jakobsweg.
1: Ja. Was ist das für ein Gefühl? Also man ist da wirklich jeden Tag auch körperlich in Aktion und schafft auch Kilometer weg jeden Tag. Das ist auch mit Anstrengungen wahrscheinlich verbunden, die man so im normalen Alltag wahrscheinlich nicht so gewöhnt ist. Und dazu kommen jetzt auch noch so Dinge, die einen wirklich im Innersten auch bewegen und auch im Innersten vielleicht anfragen, vielleicht neue Perspektiven eröffnen. Das klingt total schön, das klingt aber auch anstrengend. War es das auf dem Weg?
0: Nee, also diese Gedanken, das war eigentlich sehr erfüllend. Also ich habe mich über jeden guten Gedanken, den ich dann hatte, sehr gefreut. Und ich, ja, also der Körper, der ächzt, aber der Geist ist wirklich frei. Also es strömen dann wirklich Erinnerungen und Gedanken in einen, mit denen man gar nicht mehr gerechnet hatte oder an die man sich gar nicht mehr erinnert hat. Und das habe ich als sehr, ja, erfüllend und schön gefunden. Und dann natürlich auch den Austausch mit anderen Menschen teilweise eben über diese Gedanken und Gefühle.
1: Ja, Julia aus Mannheim war auch eine ganz
0: Ja.
1: besondere Begegnung, eine andere Pilgerin auf dem Jakobsweg.
0: Ja, also es war ein wundervoller Mensch, auch ein gläubiger Mensch, der schon mehrere Jakobswege gelaufen ist und sich eben jetzt nur für 2 Wochen auf diesen Camino del Norte begeben hat, gar nicht bis nach Santiago wollte, sondern die wollte einfach dieses Pilgergefühl wieder erleben. Mit ihr und auch David zusammen hatte ich ein paar wunderschöne Tage, war leider nicht so viele, weil sie dann eben wieder wegfahren musste. Aber ja, das war schon eine besondere Zeit.
1: Ja, das ist ja auch so wirklich so Weggemeinschaft dann Richtung Santiago de Compostela und auch Weggemeinschaft im Glauben. Ist das so?
0: Ja, also sie und auch Dave waren beides gläubige Menschen und die haben mich natürlich immer wieder angespornt, auch diesen Weg einzuschlagen und diese Erfahrung zuzulassen, ne, und mich immer wieder so ein bisschen in die richtige Richtung gestoßen.
1: Was ist das für ein Gefühl, wenn man so langsam Santiago dann näher kommt? Also Santiago de Compostela ist ja das Grabmal des Jakobus,
0: Genau.
1: des Apostels Jakobus. Wie ist das, wenn man dann so näher kommt, wenn man vielleicht auch schon in Richtung Kathedrale kommt und auch weiß, die Reise ist bald zu Ende?
0: Also erstmal wollte ich gar nicht, dass diese Reise aufhört, weil ich mich ja so wohl gefühlt habe auf dem Jakobsweg. Und das Interessante ist, sobald man die letzte Region erreicht und das Meer verlässt, dann hat man plötzlich das Gefühl, dass dieser Anker wegbricht. Also plötzlich merkt man, okay, jetzt geht es schnurstracks auf das Grab des Apostels Jakobus zu. Denn Santiago liegt nicht am Wasser und solange man das Meer an seiner Seite hatte, hatte man immer so eine Sicherheit, okay, ich bin auf dem Weg, mir kann hier noch nichts passieren, ich muss mich gar nicht mit dem Ende beschäftigen. Und das war dann ja ein sehr komisches Gefühl. Als man dann Santiago sehr, sehr nahe kam, als der Camino del Norte mit dem Camino Frances wieder zusammentraf, dann war der Weg auf einmal plötzlich sehr voll und der Abschied fiel einem auf einmal dann doch wieder ein bisschen leichter, weil es dann auch gar nicht mehr so schön war. Man hatte diese Momente der Ruhe nicht mehr, die man vorher so sehr geschätzt hatte, als man mit all diesen, ja, mit dieser Kolonne Richtung Kathedrale dann geströmt
1: Ja,
0: ist.
1: also es ist tatsächlich dann ein neuer Abschnitt, wenn das Meer nicht mehr da ist, dann geht es irgendwie in die Einflugschneise, so
0: Ja,
1: nenne ich es jetzt
0: genau.
1: mal, und dann beginnt eigentlich ein neuer Abschnitt des Jakobsweges nochmal und auch der innerlich neue Abschnitt.
0: Ja,
1: So.
0: also gerade im letzten Drittel, da habe ich diese Ich-Erfahrung, die man auf dem Jakobsweg macht, nochmal ganz anders auch gespürt. Also man entwickelt ein sehr positives Selbstbild auf diesem Jakobsweg, das ist zumindest mein Eindruck. Das ist, glaube ich, die stärkste Kraft dieses Weges, finde ich. Einmal entwickelt man eine sehr positive Beziehung zu seinem Körper, weil der natürlich

0: Unglaubliches leisten muss. Und ich will nicht sagen, dass ich vorher ein negatives Körperbild hatte, aber ja, ich hatte einfach gar keins. Ne? Und plötzlich hat man ein positives. Und das Gleiche gilt auch für den eigenen Charakter. Man erfährt so viel Nächstenliebe auf diesem Weg, so viel Hilfsbereitschaft und auch Freude von fremden Menschen, wenn sie einen sehen, dass man gar nicht anders kann, als zu denken, so wie ich bin, muss ich voll in Ordnung sein. Ja? Also mir ist eine Frau um den Hals gefallen, die ich gar nicht zuordnen konnte. Aber die war einfach so erleichtert, mich nach 3 Wochen mal wiederzusehen, weil sie zuvor in den Tagen kein bekanntes Gesicht getroffen hatte, dass sie einfach ja, glücklich war, mich zu sehen und mit mir dann diese üblichen Pilgergespräche geführt hat. Also wenn wir uns vor 3 Wochen gesehen haben und heute, warum haben wir uns dann vor 1 Woche nicht getroffen? Wo bist du da gewesen? Und so entstehen dann eben solche schönen Momente und Gespräche. Es ist dann auch so, man fühlt sich im Einklang mit sich selbst, einmal mit seinem Körper als auch mit seinem Charakter. Man fühlt sich im Einklang mit den anderen Menschen, die hilfsbereit sind, die zuvorkommend sind, die Nächstenliebe praktizieren. Man fühlt sich im Einklang mit dem Leben, mit der Welt und darüber irgendwie auch mit Gottes Schöpfung, wenn man so möchte, und mit dem Schöpfer an sich. Das ist jetzt schwer sozusagen in Worte zu fassen, dieses Gefühl, aber dieses wohlige Gefühl, was mir mit Gott in Verbindung bringt. Ich glaube, das ist auf dem Jakobsweg eben schon präsent und das erfährt man dann eben, wenn man sich eine gewisse Weile auf diesem Weg befindet.
1: Das hört sich jetzt auch ganz anders an als das, was Sie gerade vom All-Inclusive-Urlaub auf den Kanarischen Inseln berichtet haben, der ja auch gar nicht so lange nachgeklungen ist in Ihrem Leben. Wie haben Sie diese Erfahrung des Jakobswegs dann mit hineingenommen in Ihren Alltag zu Hause?
0: Also das Profane ist erst einmal, ich gehe wandern, das habe ich vorher nie gemacht. Deswegen auch so ein bisschen unplötzlich Pilger ist ja der Titel dieses Buches. Und jetzt wandere ich sehr gerne mindestens einmal pro Woche und wenn es nur so für 1-2 Stunden ist, einmal diese Ruhe des Waldes zum Beispiel genießen und auch die Abgeschiedenheit und die Möglichkeit, ohne Ablenkung und Reize einfach auf gute Gedanken zu kommen. Ansonsten habe ich, glaube ich, eine große Gelassenheit entwickelt. Wir haben vorhin schon über diese Erfahrung gesprochen in Bezug auf den Tod. Mhm. Also ich habe das Gefühl, wie auch immer es kommen wird, mir kann eigentlich nicht so viel passieren. Und wenn man dann noch in Betracht zieht, dass ich als Mensch auf den Jakobsweg gegangen bin, der ja so ein bisschen aus rationaler Sicht an Gott gezweifelt hat, bin ich jetzt ja ein Mensch, der die Existenz Gottes auf jeden Fall für möglich hält. Also ich lande so ein bisschen bei dem Satz, ich glaube nicht an Gott und doch weiß ich, dass es ihn gibt. Und das habe ich eben auch weiter jetzt wieder ins Leben genommen, dass ich mich weiter auf der Suche befinde nach Gott und weitere Spuren von ihm finden möchte.
1: Ja. Also Sie würden schon sagen, dass der Jakobsweg nicht unbedingt Ihre Fragen allumfassend beantwortet hat, aber er hat was in Bewegung gesetzt und Sie sind weiterhin auf der Suche. Kann man das so zusammenfassen?
0: Ja, auf jeden Fall. Also ich bin auf viele Gedanken gekommen, mit denen ich nicht gerechnet habe. Ich habe von anderen Pilgern sehr viele Ratschläge bekommen und sehr viele Inspirationen empfangen, neue Perspektiven eingenommen, womit ich so nicht gerechnet hätte. Deswegen war das nicht nur eine körperliche Reise, sondern auch eine Reise zu mir selbst. Und das ist schon ein tolles Ergebnis, dass da nicht alle Fragen sozusagen zu 100% beantwortet sind. Ja, das hatte ich so auch, glaube ich, gar nicht erwartet. Ja, ich bin sehr glücklich darüber, dass ich eben diesen Weg zu Gott schon mal wieder eingeschlagen habe, mich erinnert habe an frühere Glaubenserfahrungen oder aber eben auch dieses Gefühl auf dem Jakobsweg gehabt zu haben, hier ist so eine gewisse Präsenz vorhanden, die ich gar nicht erklären kann so richtig. Ne? Also das Gefühl, dass man doch Gott dort irgendwie erfährt. Aber ob das nun wirklich an Gottes Anwesenheit liegt oder eben an unserer Wahrnehmung. Ich glaube, das muss am Ende eben jeder selbst dann herausfinden.
1: Ja, und wir nehmen auf jeden Fall mit, dass sich viel löst und viel in Bewegung gesetzt werden kann auf diesem langen Weg. Sie haben auch ein Pilgertagebuch geschrieben und Sie haben auch ein Buch verfasst. Das ist unheimlich wertvoll und ich danke Ihnen sehr für Ihr heutiges Zeugnis und hoffe, dass Sie ganz vielen Menschen Lust gemacht haben, auf den Jakobsweg zu gehen oder zumindest auch mal in die Natur zu gehen, wandern zu gehen und etwas in sich bewegen und lösen zu lassen. Vielen Dank, Johannes Zenker.
0: Vielen Dank für das Gespräch.
1: Und auch bei Ihnen bedanke ich mich, liebe Zuschauer, für Ihr Interesse an der heutigen Sendung und würde mich freuen, wenn Sie wieder einschalten, wenn es heißt BibelTV, das Gespräch. Machen Sie es gut. Tschüss.
2: Hallo und herzlich willkommen bei Antworten aus der Bibel. Es ist die größte Provokation der heutigen Zeit, das Kreuz. Warum so viele Menschen dieses Symbol, dieses Zeichen der Christenheit am liebsten aus unserer Gesellschaft verbannen würden, darum geht's in diesem Video. Als der bayerische Ministerpräsident Markus Söder verfügte, dass ab dem 1. Juni 2018 in allen öffentlichen Gebäuden Kreuze aufgehängt werden sollten, gingen die Wogen hoch. Man kann sich ja darüber streiten, was die Motivation für diesen Regierungserlass war, doch die Intensität der Reaktionen auf dieses neue Gesetz und auch der Tonfall, in welchem diese Debatte geführt wurde, die haben mich doch erstaunt. Warum gab es diesen Aufschrei? Hinweg mit dem Kreuz. Nur wegen eines kleinen Symbols des christlichen Glaubens? Wenn Schulen plötzlich Yogakurse anbieten, die ja eine Form hinduistischer Spiritualität sind, dann kratzt doch das auch niemanden wirklich. Der Grund des Ärgernisses liegt bei der Bedeutung des Kreuzes selbst. Denn weißt du, das Kreuz, das ist eben nicht einfach ein Symbol für das Christentum allgemein oder für unsere abendländische Mentalität. Das Kreuz ist nicht irgendein Symbol wie zum Beispiel der Davidstern, der für Israel steht, oder die fünf Ringe für Olympia. Das Kreuz ist ein Symbol, das dich daran erinnert, du bist ein Sünder und du brauchst Erlösung. Darum ist dieses Kreuz solch ein Ärgernis und solch ein Skandal. In der Bibel, im Kolosserbrief, beschreibt Paulus eindrücklich, warum dieses Kreuz für uns Menschen solch eine Provokation, aber auch solch eine Hoffnung ist. Hier steht geschrieben: Auch ihr wusstet früher nicht, was es bedeutet, mit Gott zu leben. Ihr wart seine Feinde durch alles Böse, das ihr gedacht und getan habt. Doch indem Christus Mensch wurde und am Kreuz starb, hat Gott euch mit sich selbst versöhnt. Jetzt gehören wir zu Gott und stehen befreit von aller Sünde und Schuld vor ihm da. Das Kreuz, das ist eine Provokation, weil das Kreuz einzig und alleine dasteht, weil wir Menschen Sünder sind. Wie wir hier lesen, zeigt es dir wie ein bohrender Stachel. Du bist ein Feind Gottes. Du weißt nicht, was es bedeutet, mit Gott zu leben. Wir Menschen, wir sind verloren und wir brauchen Erlösung. Was wir tun, das gefällt Gott nicht. Sei doch mal ehrlich und schau mal in unsere Gesellschaft hinaus. Wir rennen Tag ein, Tag aus dem Geld nach, immer darauf ausgerichtet, noch mehr für uns selbst zu bekommen. Und am Ende jedes Tages schaut doch jeder nur für sich selbst. Wir lügen einander an, unseren Chef, unseren Partner, unseren Arbeitskollegen. Wir töten jährlich tausende ungeborene Kinder und nennen jene, die sich dagegen aussprechen, Fanatiker. Wir sind schadenfreudig gegenüber unseren Nächsten, unbarmherzig gegenüber Menschen in Not, lieblos und kaltherzig. Wir sind, könnte man sagen, auf der Flucht vor Gott und ignorieren seine Gebote, wo es nur geht. Die Aufzählung, die könnte endlos weitergeführt werden. Ich wollte eigentlich bei einem großen Kreuz drehen, doch hier in der Stadt findet man keines. Auf dem Land stehen die ja noch überall, aber irgendwie hat man die Kreuze aus der Stadt verbannt. Doch gerade hier in unseren Städten, wo die Kriminalität häufig so sichtbar wird, wo die soziale Ungerechtigkeit an die Oberfläche kommt, sollte doch solch ein Kreuz stehen. Denn das Kreuz, das zeigt dir nicht nur auf, dass du ein Sünder bist. Das Kreuz, das strahlt eben auch eine unglaubliche Hoffnung aus. Es ist die einzige Hoffnung für dich und für unsere sterbende Welt. Wir haben es doch in diesem Bibeltext gelesen. Am Kreuz hat Jesus für deine und meine Sünden mit seinem Leben bezahlt. Weißt du, wir alle sind vor Gott schuldig geworden und sind durch diese Schuld von Gott getrennt. Aber was sich keiner verdienen kann, das schenkt Gott in seiner Güte. Um unsere Schuld zu bezahlen, hat Gott seinen Sohn am Kreuz vor aller Welt sterben lassen. Jesus hat sein Blut für uns vergossen und mit diesem Opfer die Vergebung für alle erwirkt, die daran glauben. Das Kreuz, das ist mehr als einfach ein Symbol. Es weist auf den hin, der deine einzige Hoffnung ist, Jesus Christus. Vertraue doch noch heute diesem Jesus dein Leben an. Schieb das nicht auf die lange Bank. Schieb das Kreuz nicht weg von dir, sondern nimm dieses Angebot, diese Vergebung und Versöhnung noch heute für dich in Anspruch. 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Das war's für heute von Antworten aus der Bibel. Ich danke dir, wenn du dieses Video in den sozialen Medien teilst und so mithilfst, möglichst viele Menschen mit der besten Botschaft der Welt zu erreichen. 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So bleiben wir miteinander in Verbindung. Wir sehen uns beim nächsten Mal. Bye.

0: Ich habe Angst, dass ich bitter und zynisch werde, wenn ich all das lese und erlebe, wie Gott im Leben von anderen Menschen eingreift, wie er wirklich froh macht, wie er wieder lebendig macht, wie er rausreißt aus Finsternis und Krankheiten heilt. Und in mir fühlt sich nur noch alles an, als wäre es abgestorben und leblos.
1: Hallo und herzlich willkommen bei Bibel TV, das Gespräch. Auch wenn es ein wenig martialisch klingt, so weiß doch jeder, der einmal eine Depression durchmachen musste, welche inneren Kämpfe damit verbunden sind. Da braucht man dann schon einen Panzer der Abwehr und der Waffen, um damit klarzukommen und dieses zu besiegen. Unser heutiger Gast hat ihre Waffen im Glauben gefunden. Herzlich willkommen, Desiree Wiktorski.
0: Danke, dass ich hier sein darf.
1: Gerne. Desiree, ich fange gleich mal mit einem biblischen Zitat an aus dem ersten Buch Mose, Buch Genesis. Ich lasse dich nicht, es sei denn, du segnest mich. Das ist ein Zitat, was für Sie eine Rolle spielt. Was steckt dahinter und was steckt da auch für eine Erfahrung von Gott hinter? Was ist Gott für Sie durch dieses Zitat?
0: Also mir ist dieses Zitat begegnet oder ganz neu in den Sinn gekommen, als ich in einer Lebenssituation war, wo ich unglaublich viel gekämpft habe, innerlich, mit mir oder gegen mich teilweise auch. Und wo ich auch das Gefühl hatte, man sagt ja immer, Gott kämpft unsere Kämpfe und wir leben als Christen auf der Siegerseite und so weiter. Es gab diese ganzen Verheißungen, es gab all die Zusprüche, die ich in der Bibel gelesen habe und die ich auch geglaubt habe, aber die eben in einer ja, ziemlich schmerzhaften Diskrepanz zu dem standen, was ich zu dem Zeitpunkt erlebt habe. Und in dieser Situation ist mir irgendwann mal dieses Bibelwort, ich lasse dich nicht, es sei denn, du segnest mich, in den Sinn gekommen. Und es hat für mich perfekt das wiedergespiegelt, wie ich mich gefühlt habe in dem Moment. Eben, dass Gott nicht für mich kämpft, sondern dass ich mit ihm in den Ring gestiegen bin. Dass ich mit ihm ringe um Wahrheiten, ringe um Verheißungen, die er mir gegeben hat, die er mir auch persönlich zugesprochen hat und die ich aber nicht sehe. Und Sie sagten eben, dass Kampf mit Waffen und sowas, das ist was sehr Martialisches hat. Und meine Erfahrung ist, es ist eben auch was sehr Heftiges, wenn man auf diese Art und Weise nochmal ins Kämpfen kommt und den Glauben und sich selbst von Grund auf in Frage stellt und auf Tuchfühlung mit Gott geht im Kampf.
1: Also dieser Kampf war vor allen Dingen ein Kampf um das Glauben können oder wie soll ich das verstehen? Oder war das nie ein Problem? Also da war Gott, das war für Sie klar, aber Sie hatten bestimmte Vorstellungen, mit denen Sie zu kämpfen hatten, oder?
0: Also ich glaube, es wäre mir fast leichter gefallen, wenn ich an Gottes Existenz grundsätzlich gezweifelt hätte, aber daran habe ich nie gezweifelt. Ich habe eben daran gezweifelt, ob das, was er in seinem Wort verspricht, das, wie andere ihn erleben, ob das auch mir persönlich gelten kann. Und es war ein Kampf letztlich um den verheißenen Segen. Und deswegen ist diese Bibelstelle auch so passend für mich, weil Jakob ja auch mit Gott ringt und sagt, ich lass dich nicht los, bis du mich segnest. Ich lass dich nicht los, bis ich das sehe und erlebe, was du verheißen hast. Und ich glaube, dass du Gott bist. Ich glaube, dass du gut bist. Ich glaube, dass du es kannst. Und jetzt möchte ich es auch erleben.
1: So ein bisschen wie so erpressen, ne? Gott erpressen. Also ich finde das ja super. Also ne, man könnte ja auch sagen, nein, oh gnädiger Gott und so weiter, ich gebe mich dir ganz hin. Aber das ist ja praktisch wie so ein bisschen auf gleicher Ebene. Großartig im Alten Testament, wie das dargestellt ist. Ich darf mit dir kämpfen, ich darf dich auch herausfordern. Haben Sie so verstanden?
0: Das oder? Fand ich das Wunderbare daran, dass wir wirklich so, ich sagte eben schon, auf Tuchfühlung mit Gott gehen können, weil im Ringen kommt man sich ja unglaublich nah. Aber für mich hatte es damals nichts von Erpressen. Es war eher ein Mut, der aus der Verzweiflung herausgeboren ist.
1: Wieso waren Sie denn so verzweifelt? Was war denn passiert?
0: Also ich war zu dem Zeitpunkt in einer schweren depressiven Episode. Ich hatte immer mal wieder Probleme damit in meiner Jugend und war dann wieder mal in einer Phase, wo es mir sehr, sehr schlecht ging. Aus unterschiedlichen Gründen hat es dazu geführt, aber das Schlimme an der Depression ist ja, dass es dafür nicht immer die eindeutige Erklärung im Außen geben muss. Es ist ja nicht so, dass irgendwas passiert und dann geht es einem schlecht, sondern es ist ja wirklich eine Erkrankung, die biochemische Prozesse im Hirn auslöst oder damit verbunden ist. Und bei mir kamen darüber hinaus eben noch einige Dinge zusammen, dass ich einfach monatelang radikal über meinen Grenzen gelebt habe, dass ich einfach nicht gut für mich gesorgt habe, mich in vielerlei Hinsicht verausgabt habe und tatsächlich auch ein paar Dinge, die mir vorher Kraft und Freude gegeben haben, weggebrochen sind in meinem Leben. Und ich war dann eben an dem Punkt, Sie müssen wissen, ich bin hauptberuflich Lektorin bei Get Medien und mein Job ist es, Bücher zu lektorieren, in denen ja, von Gottes Wundern berichtet wird, in denen Menschen erzählen, was sie mit Gott erleben, wie er eingegriffen hat, wie er geheilt hat, wie er ermutigt hat. Und damit musste ich mich jeden Tag weiterhin befassen. Und ich weiß noch ganz genau, es gab diesen einen Moment, wo ich wirklich gemerkt habe, ich habe Angst, dass ich bitter und zynisch werde, wenn ich all das lese und erlebe, wie Gott im Leben von anderen Menschen eingreift, wie er wirklich froh macht, wie er wieder lebendig macht, wie er rausreißt aus Finsternis und Krankheiten heilt. Und in mir fühlt sich nur noch alles an, als wäre es abgestorben und leblos. Also es war wirklich dieses Gefühl, was eben ja, so der Endpunkt oder Höhepunkt, je nachdem, wie man es sehen möchte, von einer Depression ist, dieses völlige innere Todsein.
1: Wie hat sich das geäußert? Das ist ja für jemanden, der es nie erlebt hat, ziemlich schwierig zu beschreiben. Ne? Aber Sie sagen gerade, also es ist wie innerlich tot sein. Mhm. Was bedeutet das? Kommen da keine Gedanken mehr oder keine, ja, inwiefern tot?
0: Also Gedanken kommen, aber es sind immer dieselben zermürbenden, negativen Gedanken. Man kommt unheimlich schnell in diese Abwärtsspirale an ja, schlechten Gedanken über sich selbst, eben an Kämpfen gegen sich selbst. Und ja, also dieses Nicht-Gefühl von, dass einen nichts mehr berühren kann, dass einem nichts mehr Freude machen kann. Also ich erinnere mich noch, ich war bei einem Hausarzt, weil mein Eigentlicher im Urlaub war und habe ihr meine Situation geschildert und sie sagte dann zu mir, ja, dann machen Sie doch mal wieder was, was Ihnen Freude macht. Und da konnte ich wirklich nur müde lächeln, weil ja genau das Problem war. Also selbst Dinge, von denen ich wusste, normalerweise verlebendigt mich das, wenn ich zum Beispiel singe, wenn ich in der Natur bin oder so. Aber es hat einfach nichts mehr mit mir gemacht. Es ist ein Gefühl von einer unendlichen Schwere und Anstrengung und wirklich einer buchstäblichen Lebensmüdigkeit. Also,
1: und dieses Gefühl, was diese Ärztin bei Ihnen ausgelöst hat, ja, du hast gut reden wahrscheinlich, ne? So klang es so ein bisschen so an, was erzählst du denn da? War das ein ähnliches Gefühl Gott gegenüber dann auch, weil ich das eben so verstanden habe, da war ein gewisser Zynismus oder es kam Ihnen vor, ja, bei denen passiert da ständig was, aber bei mir passiert nichts?
0: Ja, es war eine Enttäuschung und ein Frust, aber gleichzeitig, was eben auch typisch für eine Depression ist, dass es sich in eine Selbstanklage verwandelt. Also, dass ich dann auch irgendwann an den Punkt kam und dachte, okay, anscheinend kannst du halt nicht richtig glauben oder nicht gut genug glauben, dass Jesus eben nicht einfach deine Freude ist wieder und dass du wieder Hoffnung fühlen kannst. Also, unterm Strich war dann auch so dieser Punkt, okay, irgendwas stimmt mit dir halt nicht, du kriegst es halt einfach nicht hin. Und das war so eine Mischung aus beidem. Und ich habe dann irgendwann, es war... Ja, weil ich zu Hause, ich habe so eine kleine Gebetsecke bei mir eingerichtet und weiß noch, wie ich wirklich ja, unter Tränen auf meinen Knien war und gesagt habe, Gott, ich kann einfach nicht mehr und entweder muss ich jetzt loslassen, weil ich eher das Gefühl habe, ich muss meinen Glauben noch festhalten, als dass du mich festhältst, oder du musst jetzt wirklich das tun, was du gesagt hast, dass du meine Kämpfe kämpfst. Und ja, deswegen würde ich sagen, war der größte Sieg in diesem Kampf mit Gott eigentlich eine Kapitulation, dass ich in dem Moment wirklich gesagt habe, okay Gott, ich reiße meine Hände hoch, ich habe sogar nicht mal mehr die Kraft, dass ich mich um meinen Glauben kümmern kann. Und in meinem Buch habe ich auch geschrieben, nur wenn man einmal wagt, wirklich loszulassen und sich fallen zu lassen, dann kann man herausfinden, ob Gott wirklich trägt, ob er wirklich hält, was er verspricht. Und
1: wie haben Sie das denn hinbekommen? Weil also erstmal klingt es ja so wie, der Glaube war keine Befreiung zunächst mal, sondern eher noch etwas, was mehr Druck gemacht hat. Nach dem Motto, anderen wird geholfen und ich habe das jetzt also auch ständig probiert und gebetet, aber nichts passiert. Also irgendwas mache ich falsch, also nochmal zusätzlicher Druck. Mhm. Dann, und Depression macht einen ja vermutlich vollkommen kraftlos, dann aber nochmal die Kraft zu finden und zu sagen, so jetzt versuche ich es aber mal so alles loszulassen. War das einfach mal gerade eine gute Phase, dass das geklappt hat, oder was hat dazu geführt?
0: Naja, es war tatsächlich, weil mir nichts anderes mehr übrig blieb. Also man sagt ja auch, am Ende seiner selbst ist der beste Ausgangspunkt, um Gott wirken zu lassen.
1: Wenn man erst ganz im Staub ist.
0: So ungefähr, weil ich vorher eben immer noch so in diesem, ich muss es schaffen. Ich muss jetzt gucken, dass mein Glaube wieder lebendig wird, dass ich wieder Hoffnung und Freude empfinde. Es war Es war eigentlich ein Nichtvertrauen, obwohl ich so alles in mir vertrauen wollte, war es trotzdem was, was ich versucht habe, selbst zu produzieren.
1: Ach so, Sie mussten es machen und Sie haben es nicht Gott überlassen wollen.
0: Genau, genau. Und mittlerweile ist deswegen auch einer meiner absoluten Lieblingsverse, den ich zwar vorher schon kannte, aber noch nie so richtig für mich durchbuchstabiert habe, eben der Vers, Jesus Christus ist der Anfänger und Vollender des Glaubens. Und wenn man das wirklich, wirklich lebt und ja, wirklich glaubt, dann fällt dieser ganze Glaubensdruck oder dieses ganze Ich bin für meinen Glauben verantwortlich Gefühl von einem ab. Aber für mich war eben tatsächlich dann auch ein konkreter Schritt, der das Loslassen betrifft, betroffen hat, eben Hilfe anzunehmen, professionelle Hilfe anzunehmen in Form von einer Auszeit in einer Klinik, in einer christlichen und wirklich auch ja, mir da helfen zu lassen und eben nicht zu denken, ich muss das jetzt alleine hinkriegen.
1: Das war der Tiefpunkt, nehme ich an, der tiefste, den Sie erlebt haben. Kann das noch auch, lässt sich das noch anders beschreiben? Weil Leute, die keine Depression mitgemacht haben, können sich schlecht vorstellen, was das eigentlich ist. Waren Sie wie gelähmt? Sind nicht aus dem Bett gekommen? Wer hat Sie denn dann irgendwie zur Therapie gebracht? Also wenn Sie selber nicht mehr die Kraft hatten, wie war das in der Situation?
0: Also man muss dazu sagen, Depressionen haben ganz unterschiedliche Gesichter. Also bei den einen ist es tatsächlich so, die dann gar nicht mehr aus dem Bett kommen. Das war bei mir nicht der Fall, was aber auch damit zu tun hat, dass ich einen sehr, sehr starken Willen habe, der aber auch dazu geführt hat, dass ich so lange zum Beispiel über meine Grenzen gegangen bin. Also einen sehr starken inneren Antreiber, der mich eben dann weiter angetrieben und verknechtet hat, immer weiterzumachen, bis ich dann gar nicht mehr konnte. Im Endeffekt war es bei mir so, dass mein Umfeld, mein Mann, meine Freunde, meine Eltern auch auf der Arbeit reagiert hat und eben mitbekommen hat, dass ich immer ja, schlechter aussah, immer schlechter gewirkt habe. Und ich hatte auch massive Schlafstörungen und kam einfach innerlich auch nicht mehr zur Ruhe und bin wegen Kleinigkeiten dann Tränen ausgebrochen. Also es ist eigentlich was die Menschen, die einen wirklich kennen, merken. Und mich dann eben auch motiviert haben, das anzugehen und nicht mehr die starke Einzelkämpferin zu mimen.
1: Nun haben Sie gesagt, es war eine christliche Therapie. Was heißt das denn?
0: Also es war eine christliche Klinik.
1: Ah, okay.
0: Genau. Es war keine christliche Therapie in dem Sinn, weil dort also die therapeutischen Maßnahmen sind so gestaltet, dass Gott nur so weit vorkommt, wie man selbst als Patient, als Patientin das möchte. Aber es sind die normalen psychologisch-therapeutischen Ansätze, aber es gibt eben auch das Seelsorgeangebot, es gibt Gottesdienste, es gibt Andachten und genau, man kann Gott einfach mit reinnehmen und man weiß eben, dass zumindest die meisten der Mitarbeiter dort auch gläubig sind und man weiß einfach, es ist so die gleiche Basis, von der aus man reagiert. Und eine Sache, die mir sehr, sehr hängen geblieben ist, ist ein Satz von einer Therapeutin, die einen Vortrag gehalten hat und gesagt hat, viele Christen denken, wenn ich mich jetzt bekehrt habe, dann ist von heute auf morgen alles gut. Und dann bin ich ein neuer Mensch und Gott kümmert sich um alles. Und das stimmt auch auf einer Ebene. Wir sind eine neue Kreatur und es hat etwas komplett Neues in uns angefangen. Aber unsere alten Prägungen, unsere Traumata, unsere Charaktermuster, die sind ja nicht von heute auf morgen weg. Und sie hat das dann so wunderschön umschrieben, dass es eine wunderbare Zusammenarbeit ist mit dem Heiligen Geist und mit einem selbst und wenn es nötig ist, eben auch mit Therapeuten oder manchmal auch mit Medikamenten. Und in dieser fruchtbaren Zusammenarbeit wird man immer mehr zu der Person, die Gott in einem sieht und auch zu dieser heilen und heiligen Person, die er in uns angelegt hat.
1: Heiligen Person. Können Sie das übersetzen? Also wir haben ja bestimmte Vorstellungen von den klassischen Heiligen. Das meinten Sie ja vermutlich nicht.
0: Nein, das meinte ich vermutlich nicht. Das ist auch Thema in meinem Buch. So eine falsche Vorstellung von Heiligkeit, die ja auch dazu führen kann, dass man sich Druck macht, weil man denkt, ich lebe nicht so heilig, wie man sich das vorstellen könnte. Bis ich ganz tief verstanden habe, was heilig im Ursinne bedeutet. Das heißt ja eigentlich abgesondert, herausgehoben und kommt auch von dem Wort whole, von ganz, von heil sein. Und dass Heiligsein nichts ist, was wir tun, sondern eigentlich ein Status. Und wir sind als Christen eine Zustandsbeschreibung. Wir sind als Christen heilig in dem Moment, wo wir uns ja, zu Jesus bekennen und damit dem Heiland, genau, Kinder Gottes werden und herausgehoben werden aus, ja, aus der Welt, aus unserem alten Leben sozusagen.
1: War das für Sie, ich weiß nicht, wie lange Sie in der Therapie waren, vermutlich eine Zeit,
0: ja.
1: War das dann so ein kontinuierlicher Anstieg auf den Gipfel der Besserung oder der Heiligung sozusagen? Oder gab es auch so Täler und Wellen und wieder Rückschläge?
0: Also es war erstmal nochmal ein steiler Trampelpfad nach unten. Es wurde tatsächlich erstmal schlechter, weil ich dann ja nicht mehr funktionieren musste, sondern

0: Umarmung. Stattdessen nur ein Telefonat und ein Zuwinken durchs Fenster, das die Krankenschwester möglich macht.
1: Bis zu diesem 6. so hatte ich zwar Bibel TV ab und zu mal irgendwie so mit durchgedrückt am Fernsehen, direkt irgendwas gesehen, und an diesem Tag ich weiß nicht, wie das passiert ist. Nach dem Telefonat habe ich den Fernseher angemacht und bin bei Bibel TV hängen geblieben. Es lief der Film über Moses und der hat mich so fasziniert und so angenommen. Habe ich dann bis zum Schluss gesehen. Und da gab es viele Dinge, die irgendwie auch mein eigenes Leben betroffen haben. Moses hat am Ende seines Weges seine Aufgabe erfüllt und wurde von Gott mit einer anderen Aufgabe vertraut. Das ist auch so ein Punkt, den kann ich jetzt auch für mich selber, dass ich eben die Betreuung von meiner Frau als Aufgabe hatte.
0: Die Aufgabe, die über so viele Jahre Eckharts Lebensinhalt war, endet wenige Stunden später. Am 8. Februar darf seine Karin nach langer Krankheit endlich friedlich einschlafen. In den letzten 24 Stunden kann er sie im Krankenhaus begleiten und Abschied nehmen. In den nun folgenden Zeiten der Traurigkeit, der Stille und des Alleinseins erinnert Eckhart sich immer wieder an Bibel TV und findet in manchen Sendungen Trost und Zuversicht.
1: Und seitdem bin ich hier aber Bibel TV geblieben, weil ich gucke das fast jeden Tag. Es gibt wunderschöne Filme und sehr schöne Talkrunden. Und was ich in der ganzen Zeit bis jetzt davon profitiert habe, das ist eigentlich sehr, sehr viel. Unheimlich viel. Und dadurch hat sich mein Leben irgendwie doch deutlich verändert. Ich bin viel näher an die Heilige Schrift gekommen, viel näher an alles. Ich sag mal, dass man den Glauben auch lebt. Das hilft unheimlich.

0: Rise and Shine, eine neue Folge. Und ich freue mich total, dass du eingeschaltet hast, denn es lohnt sich. Caroline Malessa sitzt heute bei mir auf dem Sofa und sie ist eine so fröhliche und starke und laute Person, dass ich mich total freue, mich mit ihr über das Thema Berufung unterhalten zu können. Und wir werden darüber reden, was ist eigentlich die Frage, die nach Berufung oder die nach Auftrag? Was ist da der Unterschied? Und ich glaube, dass das richtig spannend wird.
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2: Liebe Caroline, wirst du gerne Caro genannt?
0: Sehr, sehr gerne.
2: Wie oft bist du schon umgezogen?
0: Boah, das ist eine krasse Frage. Ich habe aufgehört zu zählen. Ich bin bis zu meinem 18. Lebensjahr 18 Mal umgezogen und danach habe ich nicht mehr weitergezählt.
2: Du bist 1984 geboren.
0: Ja.
2: Bist du schon 40 oder steht dir das noch bevor?
0: Ich bin 40!
2: Und wie geht's dir damit?
0: Richtig gut.
2: Was würdest du deinem 18-jährigen Ich gerne sagen?
0: Oh, es kommen so schöne Zeiten auf dich zu, entspann dich.
2: Hast du ein Traumziel, das du gerne noch bereisen würdest?
0: Ja, ich würde gerne in die Karibik, irgendwo so ein hübsches Häuschen, was so ins Wasser geht.
2: Und wann geht die Reise los?
0: Wenn Gott sagt, go, und mir das Geld überweist.
2: Wenn du einen Tag lang ein Tier sein könntest, welches wärst du gerne?
0: Definitiv ein Löwe.
2: Womit kannst du deinen Mann auf 180 bringen?
0: Da gibt's sehr viel. Es würde manchmal sogar ein Blick reichen.
2: Worauf hast du zuletzt getanzt?
0: Getanzt habe ich als letztes Sonntag im Worship.
2: Bei welchem Film musst du immer weinen?
0: Ich muss tatsächlich sehr oft weinen. Ich vergesse immer Filmnamen, ich weiß es nicht.
2: Letzte Frage, Kaffee, Tee oder Wasser?
0: Kaffee.
2: Herzlich willkommen bei Rise and Shine, du darfst gerne eintreten.
0: Sehr schön. Herzlich willkommen, wie schön, dass du da bist. Dankeschön, Herr Liebe. Ah, sehr schön. Kaffee für dich?
3: Ja.
0: Ja?
3: Ja.
0: Für mich auch. Wir trinken zusammen Kaffee auf dem Sofa. Ihr seid herzlich eingeladen, mitzukommen. Und bei dir bestelle ich 2 Kaffee. Komm, wir setzen uns. Ah, ich habe gelauscht im Fragen-Firlefanz. Ich frage mich gerade noch, an welcher Stelle ich einhake. Du hast mit 18 Mal aufgehört, deine Umzüge zu zählen.
3: Ja.
0: Kamen danach noch viele?
3: Ja, ich würde so grob überschlagen, vielleicht so 6 oder 7.
0: Wow.
3: Ich weiß es nicht genau.
0: Easy. Packst du noch richtig aus, wenn du irgendwo wohnst? Oder lässt du schon so die Hälfte?
3: Nee, das ist schon mal vorgepackt bis nächste Mal. Nein, ich habe das abgelegt. Und die letzten Umzüge waren, meine Schwiegermutter würde vielleicht was anderes sagen, aber hatten gute Gründe.
0: Okay.
3: Ich mache das nicht als Hobby und ich habe auch immer im Kopf, dass meine Oma früher gesagt hat, 3 Umzüge sind, glaube ich, wie einmal abgebrannt oder so. Richtig dumm, aber die letzten Umzüge waren nicht dumm.
0: Okay, warum das am Anfang so häufig war, kommen wir später noch drauf zu sprechen. Noch eine Frage, was würdest du denn als Löwe machen einen Tag lang? Geht es dir so, die liegen ja bisweilen faul in der Sonne rum oder würdest du lieber mal so...
3: Ich mag Löwen total gerne. Die sind in unserer Familie total, irgendwie gehören Löwen so zu uns. Wir sind, ohne dass wir irgendwas mit Sternzeichen oder so am Hut haben, aber aus meiner Familie kenne ich Sternzeichen. Und wir sind, 3 unserer Familienmitglieder sind im August geboren. Ich mag auch einfach dieses Gottesbild, was ja auch an den Löwen und dieses Prächtige. Und ich assoziiere auch mit meinem Mann den Löwen, also bin ich die Löwenfrau.
0: Die Löwenfrau, die Löwin sozusagen. Zusammen. Ja. Sehr schön. Ich würde ja was nehmen, wo ich fliegen kann.
3: Ja?
0: Das
3: ist auch cool.
0: Vor.
3: Toll, das ist mir jetzt nicht eingefallen.
0: Ja, jetzt ist es zu spät. Du musst jetzt Löwe werden.
3: Ich werde Möwe.
0: Guck mal, du wirst Löwe, ich werde Möwe.
3: Oh nein.
0: Doch.
3: Also Möwe, die finde ich wirklich, die sind, hast du die am Strand? Ich meine, ihr wart im Urlaub. Mhm. Die sind richtig garstig.
0: Naja.
3: Also du wärst keine garstige Möwe, aber ich finde Möwen, ich meine, die haben halt schon eine weite Spanne.
0: Nee, aber die leben am Meer und dann starten die und fliegen einfach übers Meer. Weil wenn ich ein Vogel im Schwarzwald bin, dann nein. Okay. Aber so am Meer ein Vogel, also so.
3: Ich würde dir zugucken von unten.
0: Als Löwe?
3: Ja.
0: Dann würde ich aber nicht landen. Und hab's aber die Möwe weg.
3: Ja.
0: So, das wird ein gehaltvolles Gespräch heute. Ja. Wir warten ja nur noch auf den Kaffee. Da müssen wir ja schon mal so, wenn die da noch so laut sind im Hintergrund, ein bisschen überbrücken.
3: Ja.
0: Aber ich merke, das... Ja. Müssen wir mal gucken, ob das nicht schneller geht.
2: Einmal für Löwe und einmal für Möwe.
3: Löwe und Möwe, merkst du, es passt auch voll.
0: Ja, ja.
3: Es matcht super.
0: Das wäre es abgesprochen. Das mit dem Kissen matcht mir hier noch nicht. Ich habe mich noch nicht gefunden.
3: So. Möchtest du Wasser?
0: Oh ja, ich danke. Wasser. Fürs Versorgen, sehr gut. Ich habe noch eine Frage, die ergibt sich aus deinem Fragebogen, den ich vorher immer meinen Gästen auf dem Sofa schicke. Du hast geschrieben, deine zeitintensivste Aufgabe ist Ehefrau sein. Möchtest du drüber sprechen, Caroline? Oder?
3: Vielleicht im Laufe des Gesprächs.
0: Wenn wir noch Zeit finden.
3: Wenn wir dafür noch Zeit finden, ja.
0: Nein, ich kenne ja deinen Mann auch und der ist großartig.
3: Ja, absolut.
0: Ich stell dich mal ein bisschen vor. Ich kenne dich schon wir kennen uns schon relativ lange. Mhm. Und du warst, ich weiß noch, ihr kam zu uns in die Gemeinde und du warst für mich von Anfang an eine Frau, die inspirierend war. Du bist im positivsten Sinne laut, du bist präsent, du bist intensiv, du bist stark. Und das habe ich von Anfang an total an dir gemocht. Und ich mag deine Klarheit, ich mag dein Standing zu dir selber, auch in dem, wo du vielleicht noch nicht so ganz genau weißt, wie fertig die Reise schon ist, dein gerade Heraussein. Und deswegen warst du schon ganz lange auf meiner Gästeliste. Ich dachte, die Caro, die brauche ich ja auf dem Sofa. Dann habe ich dich gefragt und deine Reaktion war, nö, zum Thema Berufung habe ich gar nichts zu sagen.
3: Ich wusste nicht, dass du das jetzt hier teilst.
0: Das schneiden wir auch nicht raus.
3: Ja.
0: Nee, und das war so ein Ding, wo ich dachte so, also wenn einer was dazu zu sagen hat, dann bist das du. Und dann hast du nämlich, es war eine Sprachnachricht, ich weiß noch ganz genau, dann hast du danach direkt im anschließenden Satz schon so gehaltvolle Sachen zum Thema Berufung gesagt, dass ich dachte, guck mal, die hat so viel zu sagen, aber ich glaube, du steckst so gesund mittendrin, dass es dir vielleicht gar nicht so auffällt, wie viel Gutes du dazu zu sagen hast. Und ich freue mich jedenfalls mega, dass ich dich dazu überreden konnte oder überzeugen konnte, dass du doch heute hier sitzt und wir uns ein bisschen über das Thema Berufung, vielleicht in Abgrenzung zu Auftrag und Wünsche, die wir so haben, in Abgrenzung zu Identität unterhalten können. Du darfst übrigens gerne den Kaffee auch trinken. Der ist, ja, genau. Ach. Nicht nur Deko. Ich trinke auch gleich mal einen Schluck. Aber noch bin ich am Reden.
3: Sehr gut.
0: Also,
3: vielen Dank.
0: So, guck mal, haben wir schon geschafft. Du bist in Berlin geboren, wenn ich richtig informiert bin.
3: Mhm, das stimmt.
0: Und bist da bei deinen Großeltern aufgewachsen und hast mit 19 Jesus kennengelernt. Mhm. Hast eine Ausbildung zur Erzieherin gemacht, Sozialpädagogik studiert. Du bist mit Markus verheiratet, ihr habt drei Kids. Mhm. Und seit 2020 bist du vorerst zumindest im Münsterland angekommen. Und dort gründet ihr gerade eine ICF Microchurch. Stimmt das soweit?
3: Ja, doch. Das passt im Großen und Ganzen. Genau, das andere ergänzt sich gleich einfach.
0: Okay, das kommt noch dazu.
3: Genau, genau.
0: Du bist bei deinen Großeltern aufgewachsen. Da hast du gerade schon so einen ganz kleinen Moment gestutzt. Erzähl doch mal, dein Lebensstart war nämlich vielleicht nicht so ganz easy.
3: Genau, da habe ich gestutzt, weil das mit Berlin nicht so passte. Also ich bin mit meiner Familie, wir sind Ur-Berliner sozusagen. Mhm. Ich bin in Ost-Berlin geboren. Und als ich eingeschult wurde, ist mein Papa geflohen, kurz bevor die Grenze eröffnet wurde. Und dann sind wir in Nordrhein-Westfalen gelandet. Mhm. Und meine Großeltern hatten einfach eine enge Beziehung immer zu uns. Und das sind die Eltern meines Papas. Mhm. Und mein Papa ist kurz darauf bei einem Autounfall tödlich verunglückt. Und dadurch sind sie natürlich für uns als Familie noch mal deutlich wichtiger geworden als Unterstützung. Und es war dann aber auch so, dass diese heftige Lebenskrise für uns als Familie auch dafür gesorgt hat, dass irgendwann ich ganz zu meinen Großeltern gekommen bin und dort dann auch aufgewachsen bin. Die waren lange immer nah an uns dran, aber irgendwann, als ich dann 12 war, war der Punkt, dass ich ganz zu meinen Großeltern gekommen bin. Genau, die sind uns dann nachgezogen. Wir haben alle zusammen in Nordrhein-Westfalen gewohnt.
0: Ah, okay.
3: Genau, und
0: Ja, bist du in der christlichen Familie groß geworden? Nee. Also hat Gott eine Rolle gespielt bei euch?
3: Nee, gar nicht. Meinen ersten Kontakt hatte ich, als wir dann nach Nordrhein-Westfalen gezogen sind und ich in der Grundschule war, wo wir in Gottesdienst gegangen sind. Und,
0: mit der Schule?
3: Mit der Schule, genau, sind wir alle paar Wochen irgendwie, so habe ich es auf jeden Fall in Erinnerung, in Gottesdienst gegangen. Und da haben die immer von Vater geredet. Keine Ahnung, es war für mich wahrscheinlich nicht so wichtig. Und ich habe einfach die Zeit, während wir in der Kirchenbank hockten, genutzt und habe mir vorgestellt, dass ich mit meinem Papa rede.
0: Ah, okay, mit deinem leiblichen Papa, der verstorben war.
3: Ja.
0: Ach, krass. Und wie kam es dann dazu, dass du aber doch mit 19, so habe ich es mir aufgeschrieben, doch nochmal Gott wirklich als deinen Vater kennengelernt hast?
3: Ja, ich glaube, das ist ja einfach altersbedingt so eine Phase ist, wo man sich übers Leben Gedanken gemacht hat. Und für mich war es zu dem Zeitpunkt so, dass ich zu meiner Mutter auch gar keinen Kontakt mehr hatte. Und ich mich natürlich gefragt habe, warum passieren Dinge im Leben? Warum passiert vor allen Dingen mir das? Es dreht sich ja in dem Alter auch sehr viel um einen selber. Genau, und da habe ich eben gedacht, ja, warum sterben Leute? Warum sterben andere nicht? Und warum passiert das irgendwie alles so? Und habe auch versucht, ich hatte ein großes Freundesnetzwerk, mit denen drüber zu sprechen. Und ich hatte den Eindruck, die überfordert das irgendwie, die finden das irgendwie, die Frage ein bisschen schräg. Ich erinnere mich auch, dass ich in einer Bar saß mit meinem besten Freund und gesagt habe, hey, man macht sich ja gar keine Gedanken, was denn passiert, wenn wir sterben. Natürlich war da für mich die Frage dahinter, was ist mit meinem Papa, wo ist der denn? Und dann hat er gesagt, komm, wir trinken uns noch ein. Also, Caro, das so. Also irgendwie, ich habe gemerkt, da ging nichts. Und dann bin ich irgendwann, zu dem Zeitpunkt habe ich eine Ausbildung gemacht in einem Hotel und bin dann nachts nach Hause gekommen, konnte nicht schlafen und bin dann einfach in so einen Chatroom. Das ist ja schon gefühlt 100 Jahre her. Es gab das alles Social Media noch nicht. Und habe einfach in so einen Raum reingeschrieben, gibt es hier jemanden, der sich Gedanken macht, was passiert, wenn man stirbt? Und das konnten dann auch alle Leute immer noch lesen. Das war nicht so privat. Und wenn dann jemand darauf antworten wollte, hat er dir einfach privat dann geschrieben. Ja. Das ging dann schon privat. Und im Laufe des Abends hat dann jemand geantwortet auf meine Frage und hat gesagt, er würde sich nicht ganz so viele Gedanken mehr darüber machen, weil für ihn klar ist, was passiert, wenn man stirbt.
0: Okay.
3: Und daran angeheftet natürlich auch die Frage, warum sind wir auf dieser Welt? Genau, und um es abzukürzen, das war mein jetziger Ehemann.
0: Ach, der okay, mir, das wusste ich nicht.
3: Das wusstest du nicht?
0: Nee.
3: Ja, genau, der mir dann über diesen Chatroom das erste Mal von Jesus erzählt hat. Dann haben wir Telefonnummern ausgetauscht und haben wirklich Nächte durchtelefoniert. Und er hat mir aus der Bibel vorgelesen. Ich hatte keine Bibel. Aha. Und ja, so habe ich irgendwann mal gesagt, habe ich die zwei wichtigsten Männer meines Lebens direkt gleichzeitig
0: kennengelernt. In einem Chatroom.
3: In einem Chatroom.
0: Abgefahren.
3: Genau. Mega.
0: Nee, das wusste ich wirklich nicht.
3: Ja, und das war meine erste Begegnung mit Jesus. Und ehrlich gesagt, ich fand es sehr freakig. Aha. Also aber ich habe gemerkt, immer wenn er gesprochen hat, mal abgesehen davon, dass mein Mann eine wunderbare Stimme hat, wie ich finde, hat er mir einfach Dinge vorgelesen und gesprochen. Und ich denke und bin mir total sicher, dass Gott einfach damals auch durch ihn gesprochen hat, die mein Herz so in der Tiefe angerührt haben, dass ich gedacht habe, das ist richtig krasser
0: Shit.
3: Darf man hier sagen. Aber ich mag's. Und dann sind wir sozusagen gemeinsam auf die Reise gegangen, haben uns auch irgendwann getroffen und genau, und dann gab es irgendwann ein kleines Gebet, das hätte ich früher nie so genannt zu dem Zeitpunkt, aber ich stand auf der Arbeit, ich habe meinen Freund natürlich auch ganz begeistert erzählt.
0: Ich kann es mir vorstellen.
3: vielleicht kannst du dir auch vorstellen, wie nicht begeistert sie reagiert haben, weil sie genauso gedacht haben, ich habe eine Schraube locker. Und dann habe ich da gestanden und ich war echt, das war echt ein Tiefpunkt, weil ich gedacht habe, der sagt mir Sachen und die sagt er mir aus einem Buch heraus. Nicht, weil er denkt, die Perle finden nicht scharf oder so, sondern einfach, weil das gilt nicht nur mir, sondern das gilt uns allen, das ist Gottes Wort. Und dann habe ich gemerkt, meine Freunde, die halt super wichtig für mich waren, konnten das überhaupt nicht verstehen. Meine Großeltern hatten auch so ihre Schwierigkeiten. Und dann habe ich irgendwie so leise sowas gesagt wie, also Gott, wenn es dich wirklich gibt, wenn das kein Spinnerei ist, dann musst du mir jetzt ein Zeichen geben. Mhm. Und dann ist mir ganz warm geworden. Und es war schon immer so warm, aber dann wurde mir richtig warm. Und dann habe ich mich umgedreht. Also mir wurde so ganz warm auf dem Rücken. Du kannst dir eine riesige Großküche vorstellen, wo, keine Ahnung, 30, 40 Leute gearbeitet haben. Und ganz in der allerletzten Ecke gab es ein kleines Oberlicht. Und aus diesem Oberlicht ist quasi bis an den Platz, wo ich war, ein Sonnenstrahl gekommen, der mir so den Rücken gewärmt hat. Ich habe mich umgedreht und habe das gesehen und habe gedacht, und das war so das erste Mal, okay, also ich habe keine Ahnung, was auf mich zukommt. Ich habe auch keine Ahnung, ehrlich gesagt, wer du bist, aber du berührst mich so, wie es sonst niemand schafft. Mhm. Genau.
0: Oh, was für eine schöne Geschichte.
3: Total.
0: Mega.
3: Ja.
0: Einen Teil spulen wir jetzt mal vor. Ja. Also das kam ja in der Zeit, du hast gesagt, du warst ungefähr 19, ganz viele Fragen, ganz viele Baustellen, Identitätsfindung, was mache ich aus meinem Leben und so weiter. Jetzt geht es ja in unserer Sendung um das Thema Berufung. Mhm. War das dann direkt auch so eine Frage an diesen Gott? Naja, gut Gott, wenn du mich gemacht hast, wenn es dich gibt, was sag mir mal, was ich aus meinem Leben machen soll? Also irgendwie so eben diese Berufungsfrage oder war das noch nicht natürlich danach zu fragen?
3: Also das Wort Berufung kannte ich, glaube ich, gar nicht. Keine Ahnung. Hätte ich jetzt nicht zuordnen können. Ich glaube, am Anfang war ich noch nicht so an dem Punkt. Das hat sich entwickelt, weil einfach es gab so viele Baustellen in meinem Herz und so viel, wie sagt man das, so viel, was ich gebraucht habe irgendwie an Zeit, an dass da Dinge einfach heilen können. Dieser Gedanke einfach, Gott liebt mich. Das hat mein Herz und mein Kopf gleichermaßen gesprengt. Und zwar ohne, dass ich was machen muss. Also die Jahre zuvor waren einfach ganz viel davon geprägt, logisch, auch aus unserer Familiensituation heraus. Ich musste super früh selbstständig werden, super früh Verantwortung übernehmen und das musste funktionieren. Und wenn das nicht funktioniert hat, dann, ja, was ist dann? Und so, dass ich einfach nur sein kann, das waren, glaube ich, einfach viele Jahre Thema. Ich darf einfach sein und das mal irgendwie versuchen, in meinem Herzen ankommen zu lassen, dass Gott mich liebt. Und zwar nicht, weil ich etwas tue, weil ich irgendwie aussehe oder so, sondern einfach, weil er mich schon von langer Zeit geplant hat. So. Und dann, glaube ich, war es dann so ein nächster Schritt aus dieser Dankbarkeit. Ich habe einfach unheimlich früh eine riesige Dankbarkeit empfunden, zu sagen, ich habe auf mein Leben zurückgeblickt und habe gesagt, mir sind einfach trotz der Umstände und trotz wirklich krasser, dummer, das waren dumme Entscheidungen, die ich getroffen habe, ist mir so viel erspart geblieben. Es hätte einfach, mein Lebensweg hätte so andere Wendungen nehmen können. Und dass Gott das so mich in der Hand hatte, ohne dass ich ihn überhaupt kannte, das hat so eine riesige Dankbarkeit ausgelöst in mir. Und diese Dankbarkeit, glaube ich, hat mich dann dahin bewegt zu überlegen, ja, aber was fange ich jetzt mit diesem Leben an, was Gott mir geschenkt hat? Und was, vielleicht auch, was hat der, das ist ja dann so eine Stimme, die schnell wieder anspringt, die kannte ich ja. Was hat Gott vielleicht auch für Erwartungen? Was tue ich jetzt
0: Kann dafür? Ich was zurückgeben?
3: Kann ich was zurückgeben, genau. Und ich würde sagen, auf jeden Fall, dass ich da noch total in einem Prozess drin bin. Aber was in dem letzten Jahr, würde ich auch sagen, sich erst so entwickelt hat, dass ich für mich überlegt habe, okay, Berufung ist etwas, das ist ja unumstößlich. Und das habe ich für mich einfach erstmal so aufgenommen, dass ich gedacht habe, das ist das, womit ich eigentlich, es wird mir jetzt gerade so bewusst, wo ich drüber spreche, das ist eigentlich der Gedanke, mit dem Gott mich abgeholt hat. Ja. Also, du bist mein geliebtes Kind. Also, ich habe Freude an dir und all diese Dinge. Und das ist für mich auch dieses Berufungsthema. Das ist Berufung. Gott hat mich berufen. Er hat ein Wort gesprochen und das war schon so. Ich kann nichts dazu tun und ich kann auch nichts wegnehmen. Ich bin berufen als sein Kind. Und dann kommt darauf, was hat er denn vielleicht für Aufträge für mich? Oder was hat er für Wege, die er mir irgendwie öffnet, wo ich mich austoben kann?
0: Ja.
3: So. Also für mich war nochmal so ein totaler Gamechanger dieser Gedanke, Gott braucht mich nicht. Also Gott gehören alle Ressourcen. Er hat alles, was es gibt, gehört ihm eh schon. Also er braucht mich nicht. Das heißt, ich kann auch nichts dazu tun. Und dann so eine Entspanntheit einfach einzunehmen und zu sagen, hey, Gott gibt mir wie so eine Spielwiese. Da gibt es eine Identität, die was zu mir gehört, wie er mich gemacht hat, aber auch was alles so an mich herangetragen wurde. Und dann darf ich Entscheidungen treffen und Gott gibt mir eigentlich wie so ein Spielfeld, an dem ich mich ausprobieren darf und gucken kann, was macht mir auch Freude und was macht anderen Freude. Mhm. Und dieses Krasse, ich will gerade noch mal so, du hast mich so warm gerade begrüßt und so nette Sachen über mich gesagt. Das ist für mich so ein krasses Geschenk, was Gott einfach in Gemeinschaft packt. Mhm. Du sagst das und du siehst das und ich weiß nicht, vielleicht geht es dir auch so. Man sieht sich selber einfach oft ja so anders. Ja, ne? Man denkt, ach, das ist heute nicht gelaufen, das war mit den Kindern doof. Naja, die beste Ehefrau war ich heute bei weitem nicht. Und all diese Dinge, ja, das ist auch eine Realität und das ist auch da. Aber ich kann es irgendwie bedröppelt nehmen oder ich kann sagen, hey, guck mal, Gott hat mir die Reflexionsfähigkeit gegeben zu sagen, hör mal, da wäre noch ein kleiner Schritt, den du machen kannst. Aber das macht nichts mit dir als mein Kind.
0: Mit deiner Identität. Ja, genau. Und das war nämlich auch der Gedanke, den du damals in der Sprachnachricht gesagt hast, über Berufung, die ist für mich total klar. Da mache ich mir nicht mehr viele Gedanken. Mhm. Worüber ich mir Gedanken mache, ist, was ist mein Auftrag, aber das ist voneinander getrennt. Und das fand ich irgendwie auch so, das ist so heilsam. Und gleichzeitig habe ich gerade gedacht, es kann aber auch, je nachdem, wie man es betrachtet, frustrierend sein. Denn wenn Gott mich nicht braucht und ich mich vielleicht in meinem Auftrag völlig verausgabe und gleichzeitig im Hinterkopf mitschwingt, naja, brauchen tut er mich ja nicht. Mhm. Das kann ja auch in so ein, mache ich halt was oder mache ich halt nichts, wen interessiert's denn? Kennst du den Gedanken?
3: Nee.
0: Gut. Ich
3: gesagt,
0: okay, schön.
3: Ehrlich gesagt, ja, natürlich braucht er mich nicht. Und ich finde das, also ich kenne den Gedanken, macht es Sinn, was ich jetzt mache? Das auf jeden Fall. Aber ich merke an dem Punkt, wo ich merke, ich verausgabe mich total, da ist es ja nicht mehr das, was Gott sich gerade überlegt hat. Warum muss ich mich verausgaben? Das ist wieder so mein Ding, wo ich denke, ich muss gesehen werden.
0: Weil es da wieder an Identität mehr kratzt.
3: Ja,
0: ne?
3: Genau, weil ich dann denke, was ist denn mein Treiber jetzt gerade? Gott treibt mich doch nicht.
0: Ja.
3: Also in diesen Themen, wo wir weiterkommen wollen, wo er möchte, dass unser Charakter weiterkommt, dass unser Herz weiterkommt, das, was wir ja auch in die Ewigkeit mitnehmen, alles andere ist ja Schnurz. Ne? Wenn wir da weiterkommen, dann hat er doch Zeit.
0: Ja.
3: Ich habe nie Zeit. Ich habe Stress, das kenne ich. Ich habe Stress, ja. Aber eigentlich ist es der Moment, wo ich dann mich zurücklehnen kann. Ehrlich gesagt, ich muss jetzt ehrlicherweise sagen, mein Mann sagt dann, können wir ganz kurz mal Pause. Ja, ganz kurz.
0: Gut, dass wir die haben, oder?
3: Gut,
0: die
3: dass Männer. Wir sie haben.
0: Manchmal.
3: In solchen Momenten. Sehr oft. Aber an dem Moment, wo es hektisch wird, wo es stressig wird, wo ich denke, es ist mir eh gerade wieder alles zu viel, kann ich mich eigentlich schon wieder zurücklehnen und denken, okay, also, okay Gott, wo bin ich jetzt falsch abgebogen? Was ist jetzt das
0: spannender
3: Thema?
0: Gedanke. Festhalten den Gedanken? Edith, dich würde ich gerne dazu holen, wenn es so spannend wird. Das sind immer die besten Momente, die Experten dazu zu holen. Herzlich willkommen.
3: Hallo.
0: Schön, dass
3: du
0: wieder dabei bist und noch die zweite Hälfte unserer Sendung bereicherst. Und vielleicht können wir an dem Gedanken einsteigen. Und ich habe dich aktiv zuhören und lachen hören. Hast du einen Gedanken schon dazu, dir kam?
4: Ja, vielen Dank, dass ich hier sein darf. Ich finde mega spannend, was du erzählst. Richtig, richtig cool. Ich glaube, Gott braucht uns nicht. Klingt für manche vielleicht ein bisschen so, oh nein, eben genau, was du gesagt hast. Wozu bin ich denn überhaupt hier? Und ob ich was mache oder nichts mache, ist doch egal. Vielleicht kann man es auch ein klein bisschen anders sagen. Gott kann alles auch ohne uns. Ihm gehören alle Ressourcen, das hast du ja gesagt. Gott kann alles auch ohne uns, aber er will es auf gar keinen Fall tun. Mhm. Er will es mit uns tun. Im Grunde genommen macht sich Gott ja von uns abhängig. Davon, ob wir ihn wählen oder nicht, davon, ob wir ihn mitnehmen oder nicht. Das ist eine ganz krasse Sache, wenn man überlegt, dass er der Schöpfer ist und sich von seiner Schöpfung abhängig macht. Ne? Mhm. Was er eben will, ist Gemeinschaft mit uns. Ja. Und darum ist eben so dieses, meine Berufung ist, ich bin zur Gemeinschaft mit Gott berufen. Ja. Und aus dieser Gemeinschaft mit Gott wird Gemeinschaft mit Menschen, daraus ergeben sich Aufträge und. Aber dann ist ja der Weg einer, ich kann nicht anders. Ne? Das kam bei dir so raus für mich, dass ich gemerkt habe, du hast verstanden, ich bin so geliebt, und meine Berufung ist es, Kind Gottes zu sein. Und dann zu sagen, hey, das kann nicht in mir bleiben, das muss irgendwie fließen und daraus ergeben sich dann die Aufträge. Und wenn sie Aufträge bleiben, ist voll cool, ganz schön, dann habe ich einen Auftrag angenommen, ausgeführt, fertig. Und wenn da auf einmal dann so eine Identitätssache draus wird, ne, das bin ich, dann habe ich ein Problem und dann kriege ich auch Stress. Ja. Und das finde ich auch so cool, dass du gesagt hast, immer dann, wenn ich merke, da kommt jetzt Stress, dann weiß ich, mein Ego ist mit drin. Ne? Dann muss ich fragen, hey, wo bin ich falsch abgebogen? Weil, und das ist auch so schön, Gott überfordert uns nicht.
3: Ja.
4: Also manchmal denken wir ja, das ist alles so, hat alles mit so viel Entbehrung zu tun und ich muss das aufgeben, um für Gott irgendwie zu sein. Glaube ich nicht. Ich glaube, dass unsere Aufträge, wenn wir das jetzt mal so sagen, ganz zutiefst etwas mit Freude zu tun haben, weil das, wozu uns Gott beruft, Freude machen darf und soll. Und für manche klingen dann die Aufträge, die wir haben, auch schräg. Ja, wenn jetzt jemand sagt, geh nach Afrika. Aber für den, der es bekommt, der ist ready dafür, oder? Der wird ready gemacht. Und der geht dahin und denkt, das ist das Selbstverständlichste überhaupt. Und egal, was in dieser Zeit passiert, es bedeutet nicht, dass etwas, was mir Freude macht, immer nur leicht ist. Etwas, was mir Freude macht, kann auch ein krasser Prozess sein, der dann auch mal durch Wut und Trauer und Scham geht, aber unbedingt wieder in der Freude endet.
0: Und eine Sinnhaftigkeit irgendwie umfasst. Ne? Ja. Das ist ja wahrscheinlich vielleicht nochmal ein anderes Wort als Freude, weil bei Freude denken wir so schnell an Spaß.
4: Ja, nee, das ist nicht gemeint. Es ist nicht dieses gemeint, alles Friede, Freude, sondern diese Tiefe, vielleicht viel eher noch dieses Versöhntsein, so dieses zu wissen, hier bin ich richtig. Egal wie schwer oder unschwer etwas ist. Hier bin ich richtig und hier passiert gerade was an mir und das ist, glaube ich, auch etwas ganz Wichtiges. Gott ist immer interessiert an mir und durch mich dann an anderen. Also durch mich passiert dann auch etwas, ja, wie bei Jona. Es ging nicht um die Rettung Nineves, es ging um die Rettung Jonas und durch ihn Nineve, ja. Mhm. Und das ist, glaube ich, wer Gott ist. Und wir denken oft, ich bin so unwichtig, es geht um meinen Auftrag.
0: Ja.
4: Nee, du bist eigentlich das Wichtigste und es geht um deine Entwicklung, weil das, was du sagst, ne, den Charakter nehme ich mit, aber da muss was passieren.
0: Was passiert? Ach, schön. Ich habe aber noch mal eine Frage zum Stress. Ich kenne auch Stress.
3: Gelegentlich.
0: Und ich kenne das aber auch gut. Irgendwie, dieses Gefühl von, hier ist was schräg, hier stimmt was nicht. Und wenn ich wirklich in dem laufen würde, was richtig wäre, dann müsste es vielleicht auch geschmeidiger sein. Aber es fällt mir so wahnsinnig schwer, dann zu identifizieren. Du sagtest so, ich bin irgendwo falsch abgebogen, ne? Aber dann so dieses, wo bin ich denn falsch abgebogen? Weil ich finde, in dem Moment denkt man oft, ja, aber das kann ich ja nicht lassen und das kann ich nicht lassen. Oder dass das jetzt noch passiert ist, da hatte ich ja auch keinen Einfluss drauf. Und der Stress ist dann so, also das ist nicht so easy zu sagen, ah, Moment, ich gehe den Schritt zurück, das ist der Stress, ich gucke mir den an, das sortiere ich aus und schon laufe ich wieder in der Bahn. Versteht ihr, was ich meine? Wie gehst du mit solchen Momenten dann um, wenn du merkst, hier stimmt irgendwas nicht, weil es ins Ungleichgewicht geraten ist?
3: Ich glaube, ich kann mich total darin verlieren, wo bin ich falsch abgebogen oder was ist schlecht gelaufen. Was mir mehr hilft, ist, nach vorne zu gucken und eher zu fragen, okay, Gott, was ist es jetzt? Was macht mir Stress? Und Ich liebe das, Fragen zu stellen und auch Dinge zu hinterfragen. Mhm. Du sagtest ja, dass wir Kirche gründen in Münster. Mhm. Und ich liebe das sehr. Ich liebe Gemeinschaft. Ich liebe zu sehen, wie Gott wirklich Herzen verändert. Aber es ist nicht nur Liebe und happy, clappy, super cool.
0: Und ich kann mir vorstellen, da ist auch eine Menge Stress.
3: Und da gibt es auch, ne? Stress, auf jeden Fall. Und ich erinnere mich an eine Situation im letzten Jahr, wo wir eine sehr konflikthafte Situation hatten. Und ich habe zu meinem Mann gesagt, ich habe keinen Bock mehr hier auf den Scheiß. Wieso mache ich das eigentlich? Hm. Und dann hat er zu mir gesagt, ja, genau diese Frage musst du beantworten, bevor wir weitergehen. Was ist die Alternative? Mhm. Was ist deine Alternative? Und hast du eine attraktive, gute Alternative? Dann bin ich hingegangen, dann habe ich überlegt, was ist es? Und so. Und ich, als du das gerade sagtest, dachte ich auch, ja, da bin ich hergekommen, auch als junge Frau. Ich habe alles ausprobiert, ich habe alles gemacht, was irgendwie das Leben zu bieten hat. Und ich habe gemerkt, und trotzdem bleibt da dieses Riesenloch. Mhm. Und bei dieser Frage genau das Gleiche. Ja, es stresst mich was, aber nicht zu fragen, oh, was ist es, lang hin und her, sondern zu sagen, wenn ich das jetzt hinschmeiße, wenn diese, das ist ja ein Satz, der dann da ist, ich habe keinen Bock mehr auf den Scheiß. Nicht zu sagen, ja, nee, das geht ja nicht, das kann ich ja nicht und wen enttäusche ich dann, sondern ja, was bedeutet das dann? Und diesen Weg dann zu gehen, hilft mir immer zu sagen, ja, aber ich liebe das ja eigentlich.
4: Ja, ja.
3: Ich liebe das. Ich mag das und ich mag das und ich mag das. Und genau wie du es gesagt hast, es ist nicht immer Spaß, weil wer das, meine Oma, wer das eine will, muss halt andere mögen. So. Ja. Also, dass man einfach weiß, ich bin dem nicht ausgeliefert, sondern es ist eine Entscheidung. Und in diesen Punkten merke ich einfach, dass Gott mir ganz oft Ermutigung zuspricht und sagt, ja, aber das, dieser kleine Teil, der muss doch jetzt vielleicht nicht sein. Oder den darfst du jetzt gehen, weil das hat nicht was mit dem und mit dem und dem zu tun, sondern mit deinem Herz, mit dir. Herz, mit dir.
0: Ja.
3: Warum macht es dich so fertig?
0: Das heißt, das Gespräch nicht nur im Inneren und sich immer wieder drehen, sondern auch das Gespräch mit Gott, seine Weisheit zu erbeten, die Dinge besser zu sortieren, vom Ende her zu gucken.
3: Und Leute mit reinzunehmen. Mhm. Wir sind manchmal, wenn ich mir bei meinen eigenen Gesprächen zuhöre, Katastrophe, ehrlich. So einfach jemanden mit reinnehmen, der diesmal durchbricht und die richtige Frage stellt.
0: Ja.
3: Einfach, weil er außenstehend ist, weil vielleicht, ja.
4: Ja, ja, man kann sich so da drin verlieren und man kommt nicht mehr raus. Und dann kommt einer von außen, stellt die richtige Frage und schon... Ich glaube, dass das oft einfach auch gerade Stress, ne, sehr viel mit unserer Überzeugung zu tun hat. Und die ist nicht immer richtig. Mhm. Mit der Überzeugung, dass etwas irgendwie sein muss. Ja, wer sagt das denn? Und wenn ich anfange, an diesen Überzeugungen zu arbeiten, meistens kommen wir dahin, dass wir irgendwie an den Punkt kommen, es ist Angst. Mhm. Es ist Misstrauen, es ist Kontrolle und das macht uns Stress. Mhm. Und eigentlich geht es auch darum, dass wir das entdecken. Ja, dass wir durch diesen Stress dahin kommen, dass wir sagen, ich vertraue dir nicht, ich will das selber machen. Und das selber machen macht ja so viel Stress. Oder ich habe Angst vor dem nächsten Schritt und das macht mir Stress. Hm. Und wenn wir diese Dinge angehen, wenn wir sagen, danke für diese Situation, auch eine Stresssituation, die mir aber zeigt, wo ich im Misstrauen bin, wo ich in einer falschen Überzeugung bin, ja, wo ich emotional gefangen bin, wo ich absolute Ansprüche stelle an das Leben, an meine Berufung, an meine Familie. Wenn ich, das hat immer mit mir zu tun, dann bekomme ich eine Gelegenheit, mich mit meinen Lügen und Flüchen auseinanderzusetzen und auf einmal geht's auf. Mhm. Auf einmal siehst du, hey, ne, du, und da hast du Entwicklung erlebt. Da ist wieder was an deinem Charakter passiert und dann kannst du weitergehen. Mhm. Im Grunde, ich begrüße das bei mir selber immer, wenn ich merke, jetzt bin ich getrieben oder gestresst, weil ich denke, ah, danke schön, ich habe die Chance, hier nochmal was zu lernen. Mhm. Welche Überzeugung gibt es noch, die ich da auflösen darf?
0: Ja. Hast du so 2, 3 Fragen? Also du hast eben gesagt, du liebst es, Carol, Fragen zu stellen. Und nicht immer hat man vielleicht den weisen Berater von außen, aber vielleicht so 1, 2, 3 Fragen, die du dir selber in so einem Moment stellst, um dir ein Stück weit auf die Schliche zu kommen mit deinen Motiven, deinen Antreibern.
4: Ja, es sind immer 3 Fragen. Was denke ich über mich selbst? Was denke ich über eine beteiligte Person, wenn es eine gibt? Und was denke ich über die Situation? Und das schreibe ich mir auf. Und wenn du dir das anschaust, dann siehst du ganz genau, dann markiere ich schon Lüge, Lüge, Lüge. Und diese sind der Grund für meinen Stress. Mhm. Also was denke ich über mich? Was denke ich über eine beteiligte Person? Was denke ich über die Situation? Mhm. Und das wirklich sehr, sehr ehrlich, ne? Wir können ja sehr fromm sein, aber sehr ehrlich zu beantworten und dann siehst du ganz genau, warum du Stress hast.
3: Okay.
4: Und dann auch zu sagen, hey, okay, ich sehe diese Überzeugungen, ja, aber die Überzeugung ist ja, da habe ich ja jetzt einen rationalen Satz aufgeschrieben, ja, der vielleicht nicht immer rational ist, aber dahinter steckt ja eine emotionale Ladung. Und mhm. um die geht es eigentlich. Es geht um das Gefühl hinter dem Satz. Mhm. Dieses Gefühl der Wertlosigkeit, dieses Gefühl des Versagens, was ich nicht auf gar keinen Fall erleben will. Das
3: und
4: Gefühl
3: dahinter
4: des
3: auch
4: Scheiterns.
3: Wieder das Bedürfnis, was
4: das
3: ich habe.
4: Das Bedürfnis,
3: ne?
4: Die Sehnsucht ist ja, ja höchstwahrscheinlich eines der Grundsehnsüchte, das Angenommensein, ja. das Geliebtsein, das Gesehensein. Okay, geht das nur über diesen Weg?
3: Ja.
4: So habe ich es gelernt, so habe ich es verinnerlicht. Das heißt, das darf ich auflösen.
3: Ja. Und damit sind wir im Prinzip wieder am Anfang vom Gespräch. Weil wenn meine Identität und mein Bedürfnis des Gesehenseins, Getragenseins, Sichersein bei Gott geklärt ist, in meiner Berufung als Kind des höchsten Vaters, dann kann ich ja damit die Lügen letztendlich auflösen.
4: Ja.
3: Weil zu wissen, da ist eine Lüge, dann braucht es ja eine Wahrheit.
4: Ja, und dann dürfen wir aber vorsichtig sein. Es geht nicht nur um das rationale Ersetzen, dass ich in die Bibel schaue und denke, ja. ich bin geliebt. Ja, super, danke für diesen Hinweis. Habe ich auch
3: neue
4: schon gelesen. Ja,
3: Dankeschön.
4: Aber mein Leben zeigt mir gerade, dass ich das nicht glaube. Mhm. Und mein Leben zeigt mir das vielleicht immer und immer wieder. Warum? Weil es nicht um die rationale Überzeugung geht, mhm. sondern um die emotionale Ladung dahinter. Mhm. Und wenn ich ein Gefühl von Verlassensein in mir trage, weil ich erlebt habe, verlassen worden zu sein oder das Gefühl der Wertlosigkeit, dann geht es wirklich darum, dass wir auf emotionaler Basis Befreiung erleben und dies anders als rational. Das ist mhm. anders wie einen Satz zu ersetzen. Mhm. Da geht es wirklich darum, das mal zu fühlen. Und wir sind ja so schnell darin zu sagen, ja, ich habe die Lüge entdeckt, ich bin nicht geliebt, ich nehme die Bibel, ne? Ich bin geliebt.
3: Und schreib mir einen Vers an den Spiegel.
4: Ja, ist nichts passiert. Da geht es darum, zu fühlen, wie fühlt sich das dann an, verlassen zu sein. Mhm. Wir wollen in diesem Gefühl gar nicht sein, weil wir so eine große Furcht vor diesem Gefühl haben. Und deswegen steckt es in uns fest. Gehen wir aber hin und fühlen das mal. Wirklich, gib dich in diese Trauer mal hinein oder in diese Angst. Und dann geht das wie so ein dunkler Tunnel, durch den du läufst und am Ende ist aber Licht, mhm. weil jedes Gefühl als Ergebnis die Freude hat, aber ich muss einmal dadurch. Mhm. Und diese Angst, sich dem Gefühl zu stellen, führt uns immer wieder in die rationale Auflösung, die aber total sinnlos ist.
3: Mhm. Mhm. Sehr spannend. Ich glaube, wir könnten noch sehr viele Runden hier drehen, aber der Umschlag ist schon da. Deswegen stelle ich euch die letzte Frage. Tada. Wem würdest du diese Sendung hier, also diese Ausgabe, unser Gespräch, weiterempfehlen und warum? Ich gucke in Fragezeichen.
5: Ich weiß es schon.
3: Ja, alles klar,
5: ich werde es als erstes meiner Schwester empfehlen.
3: Okay.
5: Weil wir eine ähnliche Geschichte haben.
3: Ja.
5: Und wir manchmal über manche Dinge, ich weiß nicht, ob ihr das kennt, aber über manche Dinge kann manchmal, findet man nicht so den richtigen Zugang, obwohl man so eine Herzensnähe hat mhm. und empfindet mhm. auch viele Dinge ähnlich. Und ich bete schon lange für meine Schwester, dass sie Jesus kennenlernt und ich weiß, es wird bald soweit sein und diese Sendung werde ich jetzt Jesus empfehlen.
3: Ja, mega, sehr, richtig sehr cool. Schöne Grüße an deine Schwester.
4: Ich würde diese Sendung Müttern empfehlen. Ja, weil sie oft einfach, oder das ist das, was ich mitbekomme, sich so viel Stress machen, so viel, so oft das Gefühl haben, sie müssen noch dies, das, jenes, aber eigentlich dürfen wir einfach nur Gemeinschaft mit Gott haben, also dieses Lerne, Kind Gottes zu sein mhm. und daraus entwickelt sich so viel, aber in einer Leichtigkeit, weil es dann so fließt. So, ich kann gar nicht anders, als so und so zu leben, weil ich komme aus so einer Gemeinschaft, ich komme aus so einem Überfluss, ich muss jetzt einfach ein Kanal sein.
3: Hm. Und ja, ich genau. denke in eine ähnliche Richtung. Ich würde es, glaube ich, Frauen empfehlen, die Jesus nicht kennen und dadurch in so einem Getriebensein sind und was ist der Sinn des Lebens und vielleicht muss ich dies noch und das noch und so und dass sie einfach hören,
0: die Identität kann geklärt werden, da kann was in Frieden kommen, wenn ich Jesus kennenlerne. Und da heraus erwächst dann in einem Prozess, in einer Natürlichkeit ein Auftrag, der sich immer mal verändert, aber die Basis ist irgendwie safe. Und ja. Das, genau. Vielen herzlichen Dank, dass ihr hier auf meinem Sofa saßt und wir uns so nett unterhalten konnten. Ihr dürft gerne den Kaffee, du zumindest den Kaffee, du dein Wasser noch austrinken.
4: Danke.
0: Wie schön, dass ich dir diese Sendung nicht mehr empfehlen muss, denn du bist ja offensichtlich dabei gewesen und ich hoffe, du nimmst gute Gedanken mit für deine weitere Lebensreise, deine Frage nach Berufung, deine Identität, deinen Auftrag. Und du findest in der Mediathek noch viele weitere Sendungen und Geschichten von Frauen, die hier auf dem Sofa erzählen, wie sie ihre Reise mit Berufung in die Berufung hinein, in den Auftrag hinein gestalten. Und ich lade dich auch ein, dich mal auf unserer Homepage umzuschauen. Dort findest du noch viele weitere Infos zu dem ganzen Projekt Rise and Shine. 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Und ansonsten freue ich mich, wenn du auch bei der nächsten Ausgabe wieder dabei bist. Und bis dahin, mach's gut.

Also ich heiße Nina Axthammer, ich bin 19 Jahre alt und ich bin aufgewachsen komplett ohne Glauben. Meine Eltern haben mich auch nicht getauft und haben mir offen gelassen, wie ich mich entwickle und wie ich mich entscheiden werde und haben gesagt, ich soll das dann einfach selbst machen. Und genau, irgendwann war es dann aber doch so, dass durch die ganzen Probleme in meiner Familie oder einfach Schwierigkeiten, denen wir begegnet sind, dass wir die alle nicht so gut meistern konnten und das halt auch einen Einfluss auf mich genommen hat. Vor allem durch meine Einstellung, die sich dann entwickelt hat, die sehr negativ war, sehr pessimistisch. Und das war wirklich auch schon bei Kleinigkeiten wie schlechtem Wetter, dass für mich der Tag gelaufen ist. Also es war wirklich überhaupt nicht gut, hat auch mir nicht gut getan, meinen Mitmenschen nicht gut getan. Und ich hatte dann im Jahr 2015 auch so eine Phase, wo ich dann auch wirklich sehr mit meinem eigenen, also mit Selbstwert gekämpft habe. Also mit meiner Einstellung zu mir selber, wie viel ich anderen Menschen bedeute oder wie viel ich auch mir selbst bedeute. Und es war sehr schwierig. Ich habe mich verglichen, vor allem auch mit Freundinnen von mir, damit, wie viel Aufmerksamkeit sie von Jungs bekommen, lauter solche Sachen. Einfach so pubertätsmäßig, aber irgendwie doch in einer gesteigerten Form. Und durch meinen Pessimismus wurde das natürlich nochmal verschlimmert. Und dann 2015 habe ich meine beste Freundin mitgenommen in eine christliche Jugendgruppe. Und in dieser Jugendgruppe waren alle so offen und freundlich und haben mich direkt aufgenommen. Und ich habe mich so willkommen gefühlt wie irgendwie noch nie zuvor. Und das hat mich schon mal sehr überrascht und es war ganz anders, als ich es kannte. Und ich bin eben regelmäßig gekommen, weil ich die Leute sehr nett fand, obwohl ich mit dem Glauben noch gar nicht wirklich was am Hut hatte. Und genau, dann habe ich Ende 2015 in dieser Jugendgruppe meinen jetzigen Freund kennengelernt, den ich eben dann auch über den Glauben ausgequetscht habe, weil ich eben nicht verstanden habe, was das alles zu bedeuten hat. Und er hat mich dann so ein bisschen da reingeführt, hat mir erzählt, was ist überhaupt Gott und was bedeutet das für ihn und wie lebt er damit. Und irgendwann habe ich dann gesagt, das klingt für mich alles sehr plausibel und ich glaube da jetzt einfach daran. Als ich dann eben immer noch regelmäßig kam und immer in dieser Jugendgruppe war, bin ich dann mal in ein Vorgebet gegangen von einem Gottesdienst. Und da war es dann wirklich so, ich habe auf einmal so die Anwesenheit von irgendwas Größerem gespürt, Heiliger Geist. Und das kann man schwer beschreiben. Es war einfach so eine Freude, so eine Liebe, die einen erfüllt. Und man merkt einfach, da ist gerade irgendwas Übernatürliches. Das ist nicht normal. Und das war wirklich unglaublich. Wie so ein Schlag. Auf einmal habe ich gespürt, okay, das ist alles real, was ich da wirklich gehört habe oder erzählt bekommen habe. Aber so eine wirkliche Veränderung von meinem Charakter gab es da zu der Zeit noch nicht. Ich war halt erstmal, okay, alles ist neu. Ich war ein bisschen überwältigt davon. Und ja, dann irgendwann ist mir aufgefallen, dieser Pessimismus, diese schlechte Einstellung, die ich zu allem Möglichen habe, die hält mich von Gott fern. Und irgendwann habe ich gesagt, okay, Gott, ich will jetzt, dass wir das gemeinsam irgendwie lösen, dass ich diese Einstellung loswerde. Und habe einfach angefangen, jedes Mal, wenn ich gemerkt habe, das und das rede ich jetzt schlecht, das ist eine Kleinigkeit, die meine Stimmung so ein bisschen kippen lässt. Dann habe ich angefangen zu beten und gesagt, Gott, bitte lass jetzt diese Einstellung von mir und lass mich einfach das Positive jetzt in der Situation sehen und zeig mir, dass das eigentlich so klein ist. Das sind so Kleinigkeiten und von deiner Perspektive ist das alles so überhaupt nichts wert und du hast viel Größeres im Sinn. Und so habe ich immer wieder gebetet und habe gesagt, Gott, bitte hilf mir, nimm jetzt das von mir, nimm jetzt das von mir. In jeder Situation, wo ich gemerkt habe, meine Stimmung kippt wieder, habe ich wieder gebetet und gesagt, Gott, zeig mir, dass du viel besser bist, dass du einen Plan hast für mich und dass das überhaupt nichts zu bedeuten hat, diese Kleinigkeit, dass es jetzt regnet oder was weiß ich, was gerade passiert ist. Dadurch, dass ich das immer wieder gemacht habe, kam ich in so eine Routine und irgendwann hat sich dann auch wirklich meine Einstellung verändert. Am Anfang war es noch eine Überwindung, zu sagen, jetzt bete und lass dich nicht wieder davon mitreißen. Und irgendwann wurde es dann so einfach zu sagen, hey, es ist nicht schlimm, es ist nur eine Kleinigkeit und Gott kann das regeln. Und jetzt bekomme ich auch wirklich, vor allem von den Menschen, die mich schon lange kennen und die wissen, wie ich früher war, Komplimente dafür, was ich jetzt für eine positive Ausstrahlung habe, was ich für eine Freude verbreite und dass ich eine optimistische Person geworden bin. Und das freut mich so sehr. Und das ist einfach unglaublich, wie Gott da Veränderungen schaffen kann. Wenn du auch mit Glauben überhaupt nichts am Hut hast oder nicht mit Glauben aufgewachsen bist, dann kann ich dich nur ermutigen, probier es einfach aus. Es ist so unglaublich und manchmal glaubt man vielleicht überhaupt nicht, dass was passieren kann, aber probier es aus, sprich zu Jesus.

0: Dieser Tag war für ihn besonderes, als Jesus in die Stadt gekommen ist. Dieser Mensch könnte nicht sehen, aber er hat die Fähigkeit zu hören und laut zu schreien und hat und dann gehen wir einfach durch die Tage, ohne das zu achten. Timäus fragte, was ist los in der Stadt? Und die Leute haben ihm nur einen Satz gesagt, Jesus von Nazareth ist da. Niemand hat ihm weiter erzählt, wer dieser Jesus ist. Vielleicht hat er von ihm gehört. Und dann hat er geschrien und er sagte, Jesus, erbarme dich um mich. Er hat nicht nach Geld gefragt, er hat nicht nach Anerkennung gefragt, sondern er wollte, dass Gott sich um ihn erbarmt. Die Menschen sagten zu ihm, du bist bedeutungslos, Jesus hat keine Zeit für dich. Aber Gott sei Dank, dass dieser Bartimäus nicht nur einfach so ruhig geblieben ist, sondern er schrie laut und laut und laut und lauter, bis Jesus Christus stehen geblieben, sagte die Bibel. Und als Jesus Christus stehen geblieben, die Bibel sagte zu uns, die Menschen haben zu diesem blinden Mann gesagt, ich stehe auf, du kannst Hoffnung haben, weil er dich ruft. Du kannst Hoffnung haben, nicht weil du stark bist. Du kannst Hoffnung haben, nicht weil du Deutscher oder du Migrant bist. Du kannst Hoffnung haben, nicht weil du klug bist und nicht weil du Sicherheit hast, sondern weil Jesus Christus dich ruft. Sie sagten zu ihm, steh auf, nicht weil er kann. Ich stehe auf, nicht weil er die Vermögen hat. Ich stehe auf, nicht weil irgendetwas Besonderes in ihm war, sondern weil Jesus Christus ihm ruft. Und dieser Jesus ruft dich heute. Dieser blinde Mann hat etwas Erstaunliches gemacht. Obwohl nichts in seinem Leben passiert, er hat seinen Mantel weggeworfen und ging und riskiert und ging zu Jesus Christus. Obwohl nichts in seinem Leben passierte, ging er zu Jesus Christus. Und als er bei Jesus war, Jesus stellte nur eine Frage. Was darf ich für dich tun? Und dieser blinde Mann hat ein Gebetsanliegen gesagt, die ich nenne Jesus Size. Das heißt, eine Größe von Jesus Christus. Er sagte zu ihm, ich möchte sehen. Und Jesus sagte zu ihm, deine Glaube hat dir gerettet, geholfen. Und dann könnte er zum ersten Mal im Leben sehen, als er seine Augen geöffnet hat. Wem hat er gesehen? Jesus Christus. Und ich hoffe, dass du in dein Elend, in deine Probleme, die Sinnlosigkeit und die Begrenztheit, in dem wir uns leben, dass du heute Jesus Christus siehst, weil er dich ruft, weil er dich unheimlich liebt und du bist wertvoll für ihn, auch wenn die Leute dich abgeschrieben haben, auch wenn du oft der Letzte warst, auch wenn die Tränen in deinen Augen tagtäglich da sind, weil du so innerlich betroffen bist. Jesus kennt dich und Jesus liebt dich. Und heute lade ich dich ein, dass du einfach diesen Jesus Christus zu ihm sagen, Herr, ich brauche dich, dass du in meinem Leben kommst. Wir dürfen Hoffnung haben, weil du und ich und wir sind alle wertvoll vor die Augen Jesus Christus.
1: Eine sehr intensive Geschichte. Vielen Dank, lieber Yassir, für deine Gedanken. Und diese alten Geschichten aus der Bibel sind ja wirklich schon alte Geschichten. Und wir leben ja heute in einer völlig anderen Zeit. Und spannend, auch nochmal so ein bisschen reinzugehen in diese Geschichte, um auch herauszufinden, was das für unser heutiges Leben für eine Bedeutung haben kann. Samuel, du hast ja gerade schon mal so ein bisschen erzählt, dass es in deinem Leben auch so Punkte gibt, wo du ja im wahrsten Sinne des Wortes am Boden bist und auf Hilfe wartest und dann auch zu Jesus rufst und ihm das sagst, was dich jetzt bewegt. Wie würdest du sagen oder wie erlebst du das? Antwortet Jesus auf solche Gebete? Wie hast du da so eine Reaktion von ihm?
2: Also ich muss sagen, ich bin jetzt nicht so der glaube nicht,

0: So der Mosetyp, wo jetzt hier irgendwelche Blumen oder Dornbüsche mit mir sprechen. Das kann ich, davon kann ich nicht berichten aktuell. Mal gucken, was die Zukunft bringt. Aber ist ein bisschen so wenig plastisch greifbar. Das, was ich vorhin meinte mit so einem inneren Frieden, den ich manchmal gar nicht erklären kann, auch wenn alle Umstände gerade überhaupt nicht dafür sprechen, wenn alles nur quasi im wahrsten Sinne des Wortes, Entschuldigung, zum Kotzen ist und ich trotzdem dann manchmal, ich erinnere mich auch an eine Nacht im Maisfeld, in der ich aus dem Rollstuhl geplumpst bin und da lag und dann echt eine lange Nacht um Hilfe gerufen habe, auch Menschen, da kam aber niemand, war auch keine Chance. Und ich erinnere mich aber auch, wie ich in dieser Nacht, wie ich sie als eine sehr schöne Nacht in Erinnerung habe, wo ich dann mit einem breiten Grinsen da halb auf der Straße kauerte, weil ich echt so eine gute Zeit mit dem Erfinder des Rückenmarks hatte, auch wenn ich es zwischenzeitlich angeprangert hatte, die Konstruktion, ob es nicht besser gewesen wäre, man hätte zwei Rückenmarksstränge, aber das wäre jetzt, würde zu weit führen. Das ist das eine, dieses Beseeltsein. Und dann aber auch ganz praktisch habe ich erfahren dürfen, ganz im Alltag, dass da entweder immer ganz wunderbare Menschen waren, die mir zur Seite gestellt wurden und immer zur richtigen Zeit am richtigen Ort waren und dass ich so viele Chancen und Möglichkeiten immer wieder geschenkt bekommen habe und so viele wunderbare Begegnungen und dann aber auch Hilfestellungen im praktischen Alltag, wo ich merke, okay, da ist irgendwie was, das ich spüren darf, ich bin nicht allein. Und wo ich merke, dass das, was ich auch hoffe und glaube, dass denen, die Gott dienen, alle Dinge zum Besten dienen, dass mir dann doch vieles besser dient, als ich zu hoffen wagte. Kann man das verstehen?
1: Ja. Es gibt so einen Moment in dieser Geschichte, den ich total irgendwie verrückt finde. Also der arme Bartimäus sitzt da am Straßenrand und ruft nach Jesus. Man spürt förmlich, er will Hilfe haben. Und dann gibt es da so ein paar Typen, die sagen, halt den Mund. Kannst du dir erklären, warum die nicht wollen, dass es da zu so einem Kontakt kommt zwischen Bartimäus und Jesus?
2: Warum jetzt diese Frage gerade an mich gestellt wird? Also ich glaube, in meinen schlechten Zeiten wäre ich so eine von diesen Personen, die sich daran stören würde. Ich glaube, es ist etwas Menschliches. Ich glaube, dass, vielleicht weil in uns oft so ein Gefühl des Wertvollseins fehlt, auch wenn wir nach außen hin so immer so tun, als wären wir was. Und das ist ja auch so ein Ausdruck, ne, des Verzweifelten, ich bin wer und das sollen jetzt auch alle sehen. Aber vielleicht, weil das so eine innere Leere ist und weil wir uns tatsächlich nicht so wertvoll fühlen, dass dann, wenn jemand das in Anspruch nehmen will, dass er jetzt einen Wert hat, ne, nämlich gehört zu werden, schreien zu dürfen, dass es dann vielleicht in vielen Menschen etwas auslöst, das man vielleicht menschlich nennen kann, vielleicht gemein nennen kann, aber ich denke, es ist tatsächlich nach dem Fall dieser Welt etwas Menschliches, das so herausgeht als etwas Unbarmherziges, kein Erbarmen haben, nicht sich in die Lage des anderen versetzen können.
1: Jasja, Jesus fragt ja in der Geschichte, du hast es ja auch gerade erzählt, er fragt den Bartimäus, was willst du? Warum stellt er diese Frage? Warum ist ihm diese Frage wichtig?
3: Ich glaube, diese Frage ist wichtig vor zwei Gründen. Erstens wollte er Bartimäus direkt ansprechen und sagt, hey, ich nehme dich wahr, du bist mir wichtig. Und vielleicht in diesem Mann, weil er so krank oder weil er am Rand der Gesellschaft so viele Jahre dort saß, vielleicht ist er innerlich kaputt. Und Jesus wollte eigentlich seine Wille zuerst heilen. Und das ist eigentlich das Schönste in dieser Geschichte. Es ist nicht nur diese körperliche Heilung, sondern einfach das Innerliche. Weil viele von uns heute können sehen, können rennen, können was weiß ich, aber wir nehmen die Menschen, die um uns nicht wahr. Wir können nicht lieben, wir können nicht vergeben. Wir sind innerlich so blind, wie wir miteinander umgehen. Und genau und gerade wegen dieser Frage auch, wir sortieren auch Menschen, die, die wirklich Jesus würdig, mit ihm zu reden und nicht. Und deswegen war wichtig, dass Jesus zu ihm sagt, was soll ich für dich tun? Formuliere das dir selber. Und ich glaube, dort verleiht Jesus Christus Bartimäus seine Würde wieder. Und das macht Jesus für mich absolut genial, dass er Bartimäus in seine Situation auf Augenhöhe so anspricht und fragt.
1: Jesus spricht mit Bartimäus. Heute ist es ja nicht mehr so, dass Jesus so wie jetzt in unserer Runde so mit dabei ist. Wie muss man sich das vorstellen? Jesus spricht mit uns. Gibt es das heute auch noch, Miham? Und wie erlebst du das? Spricht Jesus mit dir?
2: Ja.
1: Und wie tut er das?
2: Ich finde es interessant, es gibt eben dieses Hörorgan und es gibt dieses Herzorgan. Und genauso wie jetzt, dass sie auch gesagt hat, man kann mit den Augen sehen und trotzdem blind sein, man kann mit den Ohren hören und trotzdem eigentlich innen drin so abstumpfen, so taub sein. Und das Gleiche ist, man kann auch mit den Beinen laufen und trotzdem ein Gelähmtsein innerlich verspüren, das sich in alle Lebensbereiche auswirkt. Und ich empfinde es so, dass, und das liebe ich an dem Schöpfer Gott, dass er uns so ganzheitlich erschaffen hat, dass es eben nicht nur das ist. Man hört auch wirklich mit dem Herzen. Und das dafür sich zu sensibilisieren, dass der Mensch nicht nur aus Ohren, aus Augen und aus Beinen besteht, sondern dass ein ganzer Mensch etwas im Inneren hat, was erschaffen worden ist, zu hören. Und wenn man das, ich glaube, wenn man das sensibilisiert, wenn man das sich einübt, also ich bin fest überzeugt, sonst wäre ich auch nicht hier, muss ich ehrlich sagen, sonst hätte ich schon längst den Glauben irgendwo verlassen, wenn ich nicht diesen Gott auch so gehört hätte, dass ich weiß, das ist Gott, der zu mir spricht.
1: Vielleicht auch der ganz entscheidende Schritt in dieser Geschichte, dass Bartimäus sich überhaupt aufgemacht hat, dass er damit gerechnet hat, dass sich an seiner Situation etwas ändern kann. Und das hat er laut und deutlich bemerkbar, hat sich laut und deutlich bemerkbar gemacht, hat laut gerufen nach Jesus. Hier bin ich, so heißt das Lied von Anja Lehmann, die heute bei Hoffnungsfest zu Gast ist. Sie will Ihnen und uns damit Mut machen, Jesus ganz zu vertrauen. Herzlich willkommen, Anja Lehmann.

0: Es gibt Geschichten, die hört man und es klickt sofort. Sie sprechen einen an und es bleibt was hängen. Und dann gibt es Geschichten, die hört man immer wieder und wieder und irgendwas stimmt da nicht. Man findet keinen Zugang, die Geschichte sagt einem nichts, es klickt einfach nicht. Und so eine Geschichte ist die Bartimäus-Geschichte für mich persönlich gewesen. Und das ist eigentlich blöd, weil ja etwas Wunderbares in dieser Geschichte passiert. Ein blinder Mann wird geheilt, er wird sehend, er freut sich und folgt Jesus nach. Und während ich mich vorbereitet habe auf den Impuls, habe ich endlich herausgefunden, was es ist, das mich so irritiert an dieser Geschichte. Und zwar ist es das Verhalten von Bartimäus selber. Ich bin in einer Familie aufgewachsen, wo ich habe lernen müssen, mach keine Probleme, sei kein Aufwand, fall niemanden zur Last, sei einfach zufrieden mit dem, was du hast und bleib ruhig. Und das haben mir meine Eltern nicht irgendwie extra beigebracht, sondern es hatte was mit der Realität zu tun im Alltag, dass man irgendwie überleben musste und es einfach sehr wenig Raum gab für mehr. Mehr wollen, mehr wünschen, das war irgendwie nicht drin. Und es hat mich irritiert und ich mag das nicht so offen zugeben, dass dieser Bartimäus jetzt da so groß rumschreit und damit alle anderen stört und ihnen zur Last fällt. Er muss jetzt wegen seinem Geschrei muss alles stoppen und der Ablauf ist einfach gestört. Jesus muss stoppen und die Reaktionen der Mitmenschen um ihn herum scheinen ja auch ein bisschen von dem zu bestätigen, was ich auch empfinde in dieser Situation. Es stört einfach dieses Geschrei, dieses laute Schreien nicht aufhören. Und es ist einfach nicht schön. Und Jesus aber, er bleibt stehen und er ruft diesen Bartimäus und dann sagt er zu ihm, was soll ich für dich tun? Und ich finde diese Worte so berührend, obwohl sie so schlicht sind. Was soll ich für dich tun? Ein blinder Störenfried und eine schreiende Nervensäge, die nicht weiß, wann man eigentlich aufhören muss. Und Jesus reagiert aber ganz anders auf diesen blinden Bartimäus und sein nervtötendes Schreien als ich und ich glaube viele andere Menschen um ihn herum. Und er spricht ihm durch dieses Verhalten, durch diese Frage so viel Wert zu, ein Wert, was die Welt diesem blinden Bettler eigentlich nie zuschreiben würde. Und Jesus fertigt ihn auch nicht ab als eine weitere Nummer unter vielen, die seine Hilfe brauchen und die er heilt. So nach dem Motto, ach, jetzt ist wieder einer da, der meine Hilfe braucht. Und es gibt ja auch solche Heilungsevents, wenn man das so mal nennen darf, in Fernsehen, im Internet. Da ist so ein Heiler, der durch die Reihen geht, hunderte von Menschen, einfach eine Riesennummer und zack, eine Handbewegung hier, eine Handbewegung da und dann fallen sie um und sind alle irgendwie geheilt. Und ich möchte an dieser Stelle gar nicht irgendwie jetzt beurteilen, ob das schlecht oder gut ist, sondern mir ist es einfach ein Anliegen, nochmal deutlich zu machen, wie anders Jesus sich hier verhält. Er hört das Schreien, wahrscheinlich auch so die Sprüche, die damit kommen und er bleibt stehen und ruft diesen blinden Bartimäus zu sich. Und als Bartimäus vor ihm steht, stellt er ihm diese schlichte Frage, was soll ich für dich tun? Und das ist eine Frage, in der es jetzt nicht um dies oder jenes geht, ob Schokolade, Vanille oder irgendwelche Geschmacksrichtungen, sondern es geht um das ganze Leben von Bartimäus. Und es ist eines der vielen, vielen persönlichen Begegnungen zwischen Jesus und einem Menschen in der Bibel, wo Jesus sich dem Menschen ganz bewusst zuwendet und aus dieser persönlichen Begegnung sich das Leben dieses Menschen für immer verändert. Und ich merke gerade auch bei mir, dass ich mich in meinem Alter ganz oft daran gewöhnt habe, mich mit dem Status quo abzugeben. Also mit dem Zustand, wie es ist. Manchmal aus Faulheit, das gebe ich zu, aber manchmal einfach auch aus purer Verzweiflung, weil sich eben nie etwas ändert, selbst wenn man ganz arg betet und hofft. Aus purer Verzweiflung und Resignation. Und so, das ist jetzt so, das war immer schon so, das wird so bleiben und ich kann nichts daran ändern. So nach dem Motto, du bist ein Blinder und du wirst auch immer ein Blinder bleiben. Lass es gut sein und mach jetzt kein großes Geschrei. Aber wenn der christliche Glaube von seinem Wesen her eines nicht ist, dann ist es ein Abfinden mit dem Status quo. Denn es ist ein Wesenszug, ein zentraler Wesenszug des Glaubens an Jesus Christus, dass es eine Hoffnung in sich trägt. Und Hoffnung ist das Gegenteil vom Status quo. Es weist auf etwas hinaus, das über das hinausgeht, was in meinem Leben jetzt ist oder wie mein Leben zu sein hat oder sein darf. Und deshalb ist dieser Schrei von Bartimäus, auch wenn er für uns störend wirkt, weil wir uns so an einem Alltagstrott gewöhnt haben, an eine gewisse Flugbahn unseres Lebens, die einfach festzustehen scheint. Und deshalb ist dieser Schrei von diesem Bartimäus auch gleichzeitig so herausfordernd und berührend, weil eben dieser blinde Bettler, der überhaupt keinen Wert haben dürfte, viel weniger als ich eigentlich, weil dieser blinde Bettler am Wegrand sich entschieden hat, sich nicht abzufinden mit seinem Status quo und mit seinem Leben, wie es jetzt ist und wie andere sagen, dass es sein soll. Sondern er setzt alles auf eine Karte, als es drauf ankommt. Als er hört, dass es Jesus von Nazareth ist, der vorbeigeht, von dem schon so vieles erzählt worden ist und der so vielen Menschen schon geholfen haben soll, da bleibt er nicht auf seinem zugewiesenen Platz sitzen am Wegrand, sondern er schreit aus Leibeskräften. Er kann Jesus nicht sehen, aber er kann hören und rufen. Und dann gibt Bartimäus alles, was er hat. Und das macht er, weil er weiß, es geht um alles oder nichts. Und das ist so ein Jesus-Moment. Und ich glaube, dass es solche Jesus-Momente auch heute in unserem Leben gibt. Man kann sie nicht planen und sie müssen auch nicht immer groß, dramatisch oder schillernd sein. Manchmal sind es unscheinbare Momente im Alltag, manchmal gibt es so einen Jesus-Moment im größten Sturm unseres Lebens, wo alles auf der Kippe zu stehen scheint. Aber immer gleich bleibt, dass es in diesen Momenten um alles oder nichts geht. Was soll ich für dich tun? Diese Frage gilt nicht nur für Bartimäus damals, sondern auch für uns heute. Und ich bin gespannt, wie Ihre Antwort heute lautet.
1: Ja, sich nicht mit dem Status quo zufrieden geben, sondern sich nach einer Hoffnung auszustrecken. Das ist etwas, was wir von Bartimäus lernen können. Samuel, es gibt einen Vers in der Bibel, der für dich eine persönlich sehr wichtige Bedeutung hat. Ein Vers, wo es so sinngemäß heißt, dass Glaube ein Überzeugtsein ist, ein Festhalten ist an etwas, was man eben nicht sieht. Deshalb ist es Glaube. Warum bedeutet dir dieser Vers so viel? Und inwiefern ist das für Menschen, die sich nach Wert und Würde sehnen, ein Hoffnungswort?
2: Ich finde ihn einfach super. Danke für den schönen Impuls, weil gerade im Zusammenhang mit diesem bekommt er nochmal einen anderen Stellenwert für den Bartimäus, der nichts sieht. Es ist aber der Glaube, eine feste Zuversicht auf das, was man hofft, und ein Nichtzweifeln an dem, was man nicht sieht, was der Bartimäus nicht sieht, wo er nachher ruft und schreit, und die fast schon universelle Anwendbarkeit dieses Verses, ganz gleich, ob man jetzt die Luft zum Atmen nicht sieht, aber einfach darauf vertraut und darauf hofft, dass sie ihm den nötigen Sauerstoff verleiht oder die Erdanziehungskraft, die wir auch nicht sehen, aber spüren, aber die wir brauchen, um nicht orientierungslos durch die Luft zu gehen, oder eine Beziehung zu einem Menschen und die Liebe zu einem Menschen, die wir nicht sehen können,